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0: Yes, da ist das gewesen mit der Business. Guten Morgen, Zürich. 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
0: Good morning, Zürich. Ich hoffe, du bist schon wach. Immer noch wach, was auch immer. Herzlich willkommen in dem neuen Tag. 2. Juli haben wir es. Wird 28 Grad, die Wolken die verziehen sich. Es sollte nicht mehr so schwül sein. Beste Aussichten für den heutigen Tag. Komm gut rein.

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0: der Pause ist das mit Magnetic. Wunderschönen guten Morgen, Zürich. Ich hoffe, du bist schon wach oder du hast deinen Snooze-Button immer noch gern.
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0: Ja, ein bisschen müssen lachen, als ich vor etwa zwei Wochen Sendung hatte mit der Fabienne Wernli und so in dem Sommer, in dieser Sommerhitze gefunden habe, hey, ich brauche irgend so ein Wasser mit so ein bisschen Frucht drin, so ein Fruchtwasser.
6: Was haltest du von Fruchtwasser?
7: Ich finde es fein. Wieso? Kann ich, ist erfrischend. Das Fruchtwasser ist erfrischend. Trinkst du öppe die Fruchtwasser?
8: Wie?
7: Trinkst du öppe die Fruchtwasser?
8: Öppe.
7: Trinkst du häufig Fruchtwasser?
8: Ja.
7: Wie viel Mal so?
8: Zwei, drei Mal in der Woche trinke ich Fruchtwasser.
7: Trinkst du es öppe die?
9: Nein, ich trinke fast nie Fruchtwasser.
7: Was für Menschen stehen auf Fruchtwasser?
9: Sportmenschen stehen auf Fruchtwasser. Weil es gesund ist.
7: Hast du schon mal davon gehört, dass besonders Schwangere auf Fruchtwasser setzen?
9: Nein, ich habe noch nie gehört, dass Schwangere auf Fruchtwasser trinken.
7: Und wo kann man dann Fruchtwasser kaufen?
8: Überall. Migros, Coop.
7: Wie viel zahlt man so für Fruchtwasser?
8: Das Fruchtwasser kostet 1-2 Franken.
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0: Hertz ist das gewesen mit Stay. Wunderschönen guten Morgen. Zürich, 2. Juli haben wir es.
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0: Gute Neuigkeiten heute vom Niki Stettler.
2: In Tasmanien sorgt gerade der tierische Internetstar für riesen Aufsehen und legt sogar den Verkehr lahm. Der Seeelefant Neil the Seal ist schon zum 5. Mal auf die australische Insel zurückgekommen. Die Robbe, die gute Tonne schwer ist, blockiert dort die Strassen und macht ab und zu auch mal ein Mittagsschläufchen auf einer Motorhaube. Versuche von der Behörde, der Koloss mit einer polsternden Stange zu vertreiben, die hin alle nicht gefruchtet und umso mehr wird das Tier im Internet auch so richtig abgefeiert. Der Neil hat einen eigenen TikTok-Account mit nicht weniger als 1,4 Millionen Follower. Dazu hat er sogar einen eigenen Song und es gibt auch inoffizielle Fanartikel von ihm.
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0: Neil de Siel nicht zu verwechseln mit Stan the Man Wawrinka. Wir schauen schnell aufs Wetter. 28 Grad wird es heute. Wir haben keine Wolken in Sicht. Vielleicht jetzt noch die nächsten 2 Stunden ein bisschen bewölkt. Ab dann sollte es eigentlich auftun. Es sollte nicht mehr so schwül sein wie vor dem Regen, den wir in den letzten 2 Tagen hatten. Also eine angenehme Wärme, die uns erwartet, wie gesagt, bei etwa 28. Morgen ein bisschen bewölkt, mit 25 und dann das schöne Wochenende. 28, wolkenlos.
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0: Aktuell noch keine Meldungen, trotzdem liebe Grüße in dein Auto und eine gute Fahrt. Du darfst es geniessen. Alles ist frei vor dir. Wir machen weiter mit Keigo Khaled und Griffin mit Save My Love. Guten Morgen.

0: Harris mit Ellie Goulding, Outside. Und einen schönen guten Morgen, Zürich. Und wir bleiben doch gerade draußen. Wir widmen uns einmal mehr unserem Lieblingsfluss hier in der Stadt. Außer du bist Adiswiller, wie meine Mami, dann ist das endlich Ziel. Aber wenn nicht, dann fließt die Seil in die Limmat. Und die Limmat, die powert die ganze Stadt. Wir schauen rein.
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0: Ja, und die Limmat, die powert, wie gesagt, die ganze Stadt via EWZ. Und da schauen wir die ganze Woche immer mal wieder rein, was es alles so zu entdecken gibt. Es gibt unter anderem 3 Kraftwerke entlang der Limmat. Und eins davon ist Fabienne Wertli anschauen, nämlich das beim Letta. Wir hören mal rein, was der Pascal Schaub, Leiter Marketing und Kommunikation, dort so erzählt hat.
2: Pascal, für mich ist wirklich so ein Wasserkraftwerk ein Mysterium. Ich habe keine Ahnung. Wenn ich jetzt reinkomme, was erwartet mich dort? Sind das Büros oder sehe ich überall Turbinen? Oder

0: Brüschli, da hast du nicht viel, wahnsinnig viel davon.
1: Die drei Wasserkraftwerke Hönk, Letten und Wettigen gibt es schon lange. Das Letten ist das älteste überhaupt. Was hat sich jetzt in den letzten 10 Jahren verändert?
0: Ganz kurz noch, weil das älteste ist das Letten. Warum haben wir das gemacht, das Letten vor über 100 Jahren? In der Stadt Zürich war die Kriminalitätsnacht brutal gewesen, Verbrechen ohne Ende. Und jetzt hat man sich dort dafür entschieden, man macht Licht. Nichts anderes als Licht in der Stadt und plötzlich Kriminalitätsrate massiv gesunken, dank dem ersten Flusskraftwerk im Letten. Jetzt haben wir auf heute geblendet unter die letzten 10 Jahre. Es ist so, dass Wind und Solar etwas ist, wo unsere Zukunft ist und ausgebaut wird. Wasserkraft bleibt und ist natürlich für uns absolut das Wichtigste. Und das ist auch schön, weil wir dürfen das Letten weitere 60 Jahre betreiben, also bis im Jahr 2086. Da freuen wir uns natürlich riesig. Das ist jetzt in Zukunft, wenn ihr denkt, was heute ist. Wasserkraft wird saugefährlich. Gerade bei uns im Letten. Weil immer mehr Leute, wenn es schön warm ist, wenn ins Wasser reingumpen, was wir total lässig finden. Wenn sie das vom Gebäude vom Letten machen, dann kann das es auch gehen. Weil unten im Wasser hat es dort so Metallsachen drin, die man nicht sieht. Mhm. Wenn du dort raufkletterst, 20 Meter an einer Röhre, auf die Regenrinne reisst, bist du auf dem Teer und dann ist es, ich bin da mal weg.
2: Also, das heisst, bitte vorsichtig sein rund um das Gebäude, das ist für die Kraft zuständig und da kommt es auch gut. Danke vielmals, Pascal Schaub und Fabian Wendli.
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0: Unser Nein mit Dance Monkey. Wunderschönen guten Morgen, Zürich. In 4 Sekunden ist es Punkt.
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0: Für dich von Niki Stettler.
2: Die alternative Linke will bei den kantonalen Zürcher Wahlen das nächste Jahr Neues ausprobieren. Die Partei schickt gerade 2 Kandidatinnen in den Regierungsratswahlkampf. Aber nicht etwa zum 2 Sitz erobern, nein. Die beiden wollen sich das Amt und dann auch den Lohn teilen und Jobsharing machen. Konkret heisst das, wenn eine von beiden gewählt wird, stellt sie die andere als persönliche Mitarbeiterin ein und teilt mit ihr den Lohn. Seit kurzem müssen auch Pfarrer ihre Dienste in der Schweizer Armee leisten. Das per se ist aber nicht der Grund, warum kirchliche Organisationen im Moment nicht so gut auf den Bund zu sprechen sind. Wie die CH Media Zeitungen heute berichten, hat das Verteidigungsministerium das beschlossen und keine von den Glaubenseinrichtungen darüber informiert. Das sorgt für Kritik, wie zum Beispiel die Bischofskonferenz, aber auch die evangelisch reformiert und weitere Kirchen sagen. Der Entscheid an sich fänden sie aber richtig. Mexiko zahlt einen hohen Preis für die Achtelfinalqualifikation an der Fußball-WM im eigenen Land. Während Fans in der Hauptstadt das Weiterkommen gefeiert haben, haben über 1500 Menschen noch beim Aztekenstadion selber müssen versorgt werden. Jetzt die traurige Gewissheit, 4 Menschen sind laut dem Gesundheitsministerium verstorben. Ein Mann ist laut Angaben an einem Herz-Kreislauf-Stillstand erlegen, das nachdem er einen epileptischen Anfall hatte.
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4: Wie herrlich ist denn das? Man kann wieder schlafen, weil es nicht mehr so tropisch ist. Es windet mal ein bisschen und es gibt angenehm warme Temperaturen. Schon heute so ein bisschen Mix aus viel Sonne, ein paar Wolken, 27 Grad. Morgen Copy-Paste und am Wochenende um die 30 Grad und wolkenlos.
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0: Also zuerst mal liebe Grüße raus an den Fiat Panda, den ich gestern gesehen habe. Der ist so alt gewesen, dass er sich so einen Effizienzkleber von den Kühlschrank oder von den Elektrogeräten in den Läden auf den Dings gepackt hat. Mit einem E natürlich, Energieeffizienz E. Also tiefrot, liebe Grüße gehen raus an dich. Du musst anstehen im Moment, wenn du der Wagen bist oder jemand anders. Ab Limmataler Kreuz vor dem Gubrisch-Tunnel, das gilt auch für Westrichtung, also wenn du vom Aargau herkommst. Und dann auf der Westumfahrung A3 für so früh schon relativ viel Stau ab Uitikon bis aber nicht tief in dort Urdorf Nord und dann kurz wieder frei bis natürlich zum Limmataler Kreuz. Also ein bisschen mehr Geduld auf der A3 für 6 Uhr am Morgen. Aller Rest ist frei, dir eine gute Fahrt und einen guten Morgen.
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0: Wunderschönen guten Morgen, Buenos Dias und wie es auch immer alles heisst an der Fußball-WM. England 30 gegen die Demokratische Republik Kongo, Belgien 30 gegen Senegal und USA-Fans, die haben Grund zum Jubeln und Grund zum USA-Fans sind nämlich so.
5: 13 Stripes, 50 Stars, we don't give a fuck who you are, USA!
4: Unreal! Yeah. Electric! We love it! Heim-WM ja, ja. Und das also, so soll sein, oder?
0: Sie sind um und du auch. Komm gut in den Tag, guten Morgen.

0: David Guetta, oder wie er selber sagt, David Guetta, mit dem Sia. Beautiful people, wunderschönen guten Morgen. Wir haben eine wichtige Frage zu klären. Fabian Wernli und ich haben beide Jahrgang 1989 und uns passieren Sachen, wo irgendwo zwischen ich bin noch jung und ich bin nicht mehr jung
1: sind. Ich bin schon alt, nein. Aber wir haben gesagt, wir haben es geeinigt, wir sind nicht alt, aber wir sind vielleicht nicht mehr jung, oder?
0: Was sind wir? Wir sind nicht mehr jung, wir sind irgendwo in dem Mittelalter.
1: Jung noch alt, wir sind einfach nicht mehr jung, oder, ja. Oder vielleicht doch noch. Also vielleicht ist man ja auch 40 erst nicht mehr jung. Also wir wissen es ja nicht so genau.
0: Genau, aber dir ist jetzt ja etwas passiert, wo man könnte sagen, ja, in dem Fall
1: also
0: ist nicht mehr jung.
1: Das hat mich zum Nachdenken angeregt. Und zwar, weil ich seit 8 Jahren ein mega cooles Event moderiere jedes Jahr. Und dieses Jahr habe ich wieder gefragt, du, ich habe an diesem Datum noch eine andere Anfrage bekommen, bin ich wieder gebucht, bin ich davon ausgegangen, weil es jedes Jahr so ist.
0: Klar.
1: Und dann schreiben sie, ja, wir sind jetzt so zufrieden mit dir, aber wir haben uns dieses Jahr für eine junge Moderatorin entschieden. Nicht für jemanden Jüngeres, wirklich für eine junge Moderatorin. Da habe ich mich gefragt, ah, bin ich jetzt alt?
0: Aber eben, es ist nicht gesagt worden, dass du alt bist. Es ist nur, dass jemand anders jung ist. Jetzt
1: ja, aber
0: ist die Frage,
1: das ist so ein bisschen, ja, dann bist du ja konsequenterweise dann alt.
0: Ja,
1: oder?
0: Meine These ist, es gibt ein Jung, ja. Ein nicht mehr Jung und dann gibt es ein Alt.
1: Spannend.
0: Also es gibt irgendwo noch etwas dazwischen.
1: Also ich habe mich jetzt einmal auf die Umfrage gemacht, aha, überall im Team, auswärts, draussen, bei den Leuten und gefragt, einerseits die ganz Jungen, wenn sie finden, jemand ist nicht mehr jung und andererseits die ganz, also die Älteren,
0: aha,
1: wenn ich
0: jetzt Vorsicht.
1: Nicht mehr jung. Mal schauen, was die da sagen.
0: Genau, was haben die Jungen gesagt, das wollen wir jetzt mal herausfinden.
2: Ab wann ist man deiner Meinung nach nicht mehr jung?
3: Ich würde sagen, ab 30. Ende 20, wenn es auf die 30 zugeht.
0: Nein.
3: Ich weiss auch nicht, das Mindset wird dann irgendwie plötzlich so anständig und Familie ist im Fokus und da habe ich das Gefühl, das wilde Jungsein, das ist dann wie so vorbei und nachher gehst du so in die vernünftige Phase.
4: Ich sage, wenn man sagt, man ist hip und nicht cool, ich sage, das passiert zwischen 30 bis 50.
1: Ab wann ist man deiner Meinung nach nicht mehr jung?
3: Ab 30, würde ich sagen. Ab 30 bist du irgendwie so ein bisschen, lässt dich anders an, hörst andere Musik.
1: Wann ist man deiner Meinung nach nicht mehr jung?
3: Jetzt ehrlich, 35.
5: Ich hätte jetzt gesagt, ab 40.
1: Wieso genau ab 40?
5: Ich glaube, ab 40 ist so auch der letzte Versuch, noch jung zu bleiben, dann nicht mehr so wirkungsvoll.
1: Wieso merkst du das dann so an was?
5: Dann ist einfach, man kann vielleicht nicht mehr so mit den Jungen mithalten, auch bei den Trends und so.
1: Einfach, weil es dann so ein bisschen cringe ist?
5: Ja, genau.
1: Also, wenn ich jetzt cringe sage, ist es cringe.
5: Ein bisschen, ja.
0: Nein, das ist nicht cringe, Fabian. Nein, das ist genau richtig. Nein, alles gut.
1: Aber weißt du, wir fragen doch mal die Leute aus, die jetzt am 12 oder 6 schon wach sind. Wann findet ihr, ist man offiziell nicht mehr jung? Schickt uns eine Sprachnachricht auf 079 655 0886.
0: Und wir bleiben bei 30 bis 50, ist so die Zwischengrauzone. Die nehme ich schon an. Die nehme ich schon an. Da haben wir noch ein bisschen Zeit, um keine Ahnung, einen Töpf kaufen oder so. Gute Fahrt, guten Morgen.

0: Nico Santos mit All Time High Energy Zürich am 2. Juli. Wunderschönen guten Morgen. Wir beschäftigen uns heute mit dem Thema, wann ist man nicht mehr jung? Nicht wann ist man alt, sondern wann ist man nicht mehr jung?
1: Und da hat uns Sarah eine Geschichte aus ihrem Leben erzählt auf 079 655 0886. Mir wurde als 35-jährige Marketingfachfrau bei einer sehr tollen Unternehmung gekündigt, weil ich bezüglich des Alters nicht mehr richtig ins Team gepasst habe. Mm. Ist irgendwie bitter, wenn 35 schon aussortiert
0: ja,
1: wird, oder?
0: Ja, das Agenturleben ist natürlich nochmal eine andere Dynamik, aber grundsätzlich ja. Und gleichzeitig haben wir dann auch von der Daniela eine Message bekommen, wo jemand gesagt hat, ein Lehrling mit 30 sei das Leben schon vorbei. Wenn er dann mal 30 sei, ich kann das wieder lecken. Mit 30 fängt es erst richtig an.
1: Oh, jetzt tönst du aber auch gerade so alt, wenn das jemand sagt.
0: Nein, zu meiner Zeit. Nein, sicher. Aber im Sinn von, du weißt schon genug und du hast noch genug Energie. Darum gefällt mir das Alter sehr gut. Schreibt uns weiterhin 079 655 0886 und wir spielen in der Zwischenzeit gegen den Gärtner René.
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0: Der René mit dem grünen Daumen ist uns zugeschaltet. Guten Morgen.
1: Hoi René.
3: Guten Morgen zusammen.
0: Musst du auch die ganze Zeit draussen arbeiten, wenn es so heiß ist jetzt?
3: Ja, leider schon.
0: Ja, heute
1: aber
0: die wahrscheinlich
1: armen Pflänzchen, ich meine, du als Gärtner, du weißt ja, wie man die am Leben erhaltet. Also nur Wasser geben, wenn es noch nicht so heiß ist, oder?
3: Genau, am Morgen früh. Aber die Pflänzchen sind nicht so arm. Die Arbeiter sind die
1: Armen. Ja, das stimmt.
0: Ja, aber jetzt kühlt es ja ein bisschen ab die Woche. Darum ist ja tipptopp. Wir haben vor, mit dir alle Gegenspieler. Das heisst, du darfst wählen, möchtest du gegen mich spielen, den Yannick oder gegen die Fabienne?
3: Gegen Yannick.
0: Gegen den Yannick, okay. Dann gibt uns die Fabienne die Kategorie.
1: Morgen greift die Schweiz wieder an und darum ist die heutige Oberkategorie WM.
0: Da könnten wir uns in die Nestle setzen, lieber Gärtner, gell? Wir schauen. Bis gerade, René.
3: Ja, schauen wir mal, ja.
0: Bis gerade. Ja gut, das kann jetzt wieder alles sein. Fabian, schieß los.
1: Zähl mir bitte in 15 Sekunden Länder auf, die das Mal nicht mit dabei sind an der WM. Ab jetzt.
0: Italien, tut mir leid für euch, Türkei ist schon draussen, zählt nicht. Wer ist nicht dabei?
1: Nein, wo wirklich nie dabei gewesen sind.
0: Nie dabei gewesen. Was nehmen wir da? Nein, ich denke wieder zu weit. Es ist Tansania. Es ist, 2.
1: Es hätte noch ein bisschen mehr gegeben. Also Griechenland ist zum Beispiel nicht mit dabei. Dänemark ist nicht mit dabei.
0: Ja, das sind aber grosse Nationen.
1: Und Polen auch nicht.
0: Ich habe bei den kleinen Nationen anhängen und dann bin ich irgendwie doch bei Curaçao und Kap Verde gelandet. Aber es ist nicht einfach, es soll auch nicht einfach sein, auch nicht für den René. René, du bist zurück?
3: Ja, ich bin da, genau.
0: Also, ich habe ein kleines Pflänzchen gepflanzt. Du musst zwei überbieten. Das ist eigentlich
1: machbar. Das ist nicht einmal ein Bonsai.
3: Kommt jetzt die Probe drauf an.
1: Das ist nicht so schwierig. Also, ich möchte von dir eigentlich nur wissen, wer sich für die WM gar nicht erst qualifiziert hat. Welche Länder sind nicht mit dabei?
3: Italien. Mhm. Was haben wir noch? Mosambik. Chile. Hawaii. Nein, Hawaii ist Amerika.
0: Lange trotzdem. Ein Low-Scoring-Game, würde man dem sagen. Aber ein 2-2 ist der Sieg für dich.
1: Sehr gut, du hast gewonnen. Gratuliere.
0: Ja, du hast es im Griff mit dem Rasen, ich sehe das. Das ist tipptopp. Wir gratulieren dir von Herzen und danke fürs Mitspielen, gell?
1: Tschüss.
3: Danke vielmals. Ja, tschüss.
0: Ciao, René. Tschüss.
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0: Kenya Grace mit Strangers. Wunderschönen guten Morgen hier auf Energy Zürich, wo das Thema sehr bewegt, das wir gerade haben, nämlich ab wann ist man nicht mehr jung? Nicole hat sich gemeldet, sie arbeitet im Altersheim und sie kennt das Thema sehr, sehr gut. Was ist ihre Engel?
1: Sie sagt einfach, dass sie das Jahr noch 40 werde und wir sagen definitiv nicht zu alt, wir sind weise, aber sicher noch nicht alt. Aber da will ich noch mal klarstellen, wir fragen uns auch nicht, ab wann man alt ist, sondern nur, ab wann man nicht mehr jung ist. Es gibt ja so einen Unterschied zwischen alt und einfach jung, gibt es ja noch etwas dazwischen, oder?
0: Genau, außer also, das stimmt. Und wir wissen nicht genau, was dort passiert, wenn man genau nicht mehr jung ist. Dass wir schon weise sind, das nehmen wir jetzt einfach mal so an, oder?
1: Also, und das Lustige ist ja auch, ich bin auf Umfrage gegangen und ich kann euch also eins sagen. Für die Jungen ist nicht mehr jung sein ein anderes Alter als für die Älteren.
0: Wir thematisieren es noch den ganzen Morgen. Guten Morgen dir!
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0: Zeit für Good News für Jung und nicht mehr Jung.
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0: Vom Niki Stettler.
4: Es gibt jetzt von oberster Stelle einen Freifahrtschein, um den Schweizer Match morgen zu schauen. Der Murat Yakin hat sich in einem offenen Brief an die Arbeitgeber, Chefs und an die Lehrer gewendet. Dort drei bittet er um Verständnis, wenn in morgen der ein oder andere vielleicht ein bisschen müde, vielleicht ein bisschen zu spät und vielleicht ein bisschen euphorisiert oder im schlimmsten Fall dann halt auch ein bisschen enttäuscht am Arbeitsplatz aufkreuzt. Er bedankt sich gleichzeitig bei allen, die während dem Spiel arbeiten müssen, z.B. in einem Spital, in einem Heim oder im öffentlichen Verkehr. Also alle, die können, sollten den Match morgen gegen Algerien schauen, auch wenn er am Morgen um 5 Uhr abpfiffen wird. Die Unterstützung, wenn es den vom Chef oder vom Lehrer einen Rüffel gibt, die hinter von Murat Yakin auf sicher.
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1: Sieht wunderbar aus, nicht nur für heute, sondern auch für die nächsten Tage. Sicher bis und mit Sonntag. So weit schauen wir jetzt mal vor. Könnte auch noch der Montag drin, sieht auch gleich aus oder der Dienstag. Aber jetzt einfach bis am Sonntag. Immer schön, immer knapp 30 Grad, immer sonnig, immer kein Regen.
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0: So, liebe Grüße, dein Auto. Ein bisschen Stau schon im Aargau. Muss gerade nochmal aktualisieren, damit ich dir auch die richtigen Infos gebe. Einerseits mal Aarau-Ost bis zu der Verzweigung Bierfeld, wo es staut. Dann läuft es wieder durch bis etwa auf Höhe Dietike. Ab Dietike bis zum Gubristunnel. Ebenso von der Westumfahrung A3 her, Urdorf Süd bis zum Limmataler Kreuz und zum Gubristunnel her. Auf von Osten her haben wir aktuell zwischen Winterthur Ost und Oberwinterthur nach Stauwand in Richtung Zürich unterwegs bist und dann Zürich Südstadt einwärts zwischen Brunau und Wiedeke. Das sind die aktuellen Meldungen. Dir eine gute Fahrt, einen guten Morgen und wir machen weiter mit Alex Warren, Fever Dream und Imagine Dragons. Lieb verrate ich noch nicht.
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0: Imagine Dragons mit Enemies, das war 2. Juli Energy Zürich. Jetzt werden wir zuerst mal richtig wach, bevor wir da über das nächste Thema reden. Kannst du schon mal ahnen, was es ist?
1: Schwingen wir unsere Hüfte. Samba, Salsa, Bachata, Merengue. Reggaeton.
0: Yes, yes, yes. Also, ich würde das eigentlich den ganzen Tag können laufen lassen. Anyway. Also, es geht ums Caliente Festival. Das startet morgen mit dem Roger Fuhrer als Gründer. Aus dem 85 ist das gegründet worden und dem Nils, seinem Sohn. Aber zuerst müssen wir sie mal ordentlich begrüßen. Buenos dias,
2: hola.
0: Roger.
2: Hola, ¿qué tal? ¿Todo bien?
0: No hablas español. Buenos dias, Nils, der Sohn.
3: Muy buenos dias. Mi nombre es Nils. Buenos dias y bienvenidos.
1: Ja, das verstehen wir aber gerade noch.
0: Ombre
1: und Nombre ist irgendwie zwei verschiedene Sachen. Aber kommen wir zum Punkt. Wir freuen uns auf ein richtig cooles, heißes, fackelndes Wochenende. Caliente Festival wieder in Town. Roger, du bist ja schon seit der ersten Stunde dabei. Du hast das Ganze gegründet. Gibt es trotzdem noch so Hühnerhaut-Moment, wenn du das Caliente eröffnest oder so?
2: Ja, auf jeden Fall. Also ganz speziell, wenn die Bands natürlich auf der Bühne sind und das ganze Publikum tanzt und schreit vor Freude. Aber auch, wenn ich sehe, wie die Besucherinnen laufen in Massen, das ist jedes Mal eine grosse Freude. Wenn ich die sehe, wie die tanzen und wie die feinen Sachen essen, die wir da alle haben.
0: Die feinen Sachen, das ist gerade das Stichwort. Lieber Nils, du verantwortest die 150 Stände, die es insgesamt am Caliente gibt. Was gibt es denn da jetzt wirklich für ein Essensangebot? Wer bietet da Sachen feil?
3: Ja, was man auch muss sagen, es sind auch viele Familien. Die sieht man sonst amigs gar nicht bei anderen Events. Und die nehmen sich extra Zeit, haben eigentlich einen anderen Job. Aber sagen, hey, ich möchte meine Kultur ans Caliente bringen. Also zum Beispiel Dominikaner. Wir haben kubanische Stände, Venezuela, wir haben aus Costa Rica, wir haben wirklich überall Stände und ganz viel Kulinarik.
1: Und was steht so musikalisch auf dem Programm?
2: Wir haben sehr viele Bands, wir haben eine grosse Live-Bühne mit rund 15 Bands aus aller Welt, also vor allem aus Lateinamerika natürlich, ganz speziell Puerto Candelaria aus Medellin, Kolumbien und dann noch Calle Mambo aus Chile. Dann haben wir dieses Jahr das erste Mal 3 Bands aus Zürich, Malditos Basureros ist eine, dann Los Esenciales und La Sonora Social.
0: Also kennen werdet informiert sein, 2x2 Tickets haben wir für den Freitag für dich, wenn du uns jetzt dein Emoji schickst.
1: Ja, wir wollen eigentlich wissen, was ist für dich das Caliente. Schick uns so eine Emoji-Abfolge, eine kleine Geschichte, dass wir das sehen und dann kannst du und dein Kollege, Kollegin, Mutter, Vater, wer auch immer du willst mitnehmen, als Caliente morgen. 079 655 0886.
0: Und buenos dias.

0: Bruderlein. Mit High Hopes und ich habe grosse Hoffnungen fürs Wetter diese Woche.
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2: Es war ja wirklich fast unaushaltbar, die Hitzewoche, die wir hinter uns haben und auch die Nacht. Also man hat nicht schlafen, aber jetzt ist alles vorbei. Es ist sogar ein bisschen frisch in der Nacht, wenn man die Fenster offen hat. Das tut gut. Kann man wieder ein bisschen durchschnaufen und am Tag heizt es ja dann wieder ordentlich auf. Heute auf 27 Grad. Es gibt einen Traumtag zum Geniessen, wenig Wolken und eben viel Sonne, kein Regen. Morgen ähnlich wie heute und auch am Wochenende so um die 30 Grad. Manchmal ist es ein bisschen Wolken, wo ihr könnt Schatten spenden. Meistens ist es aber gänzlich wolkenlos.
0: Perfekt. Und hast du auch das Thema jetzt? Wir haben ja heute Morgen das Thema mit «Wann ist man nicht mehr jung?». Ich habe das Gefühl, ich bin jünger, wenn es schön Wetter ist. Bist du schon wetterfühlig?
2: Nein, ich habe das Gefühl im Winter, weil dann friert es so ein bisschen das Gesicht ein und dann kannst du nicht mehr bewegen. Das ist wie so ein natürliches Botox.
0: Ah, du bist eher ein Winterbeisch. Okay, Anja hat sich noch gemeldet mit einer Meinung, wann ist man nicht mehr jung, Anja?
3: Hallo zusammen, das ist Anja. Ich merke es vor allem, dass ich alt geworden bin, wenn ich mir ein Parfüm kaufe in einem Laden und dann kein Parfüm-Müsterli mehr bekomme, sondern so Müsterli für Faltencreme. Das ist immer so das Aha. Erlaubnis.
0: Oh.
3: Tschüss.
0: Ja, die Werbeindustrie hat keine Ahnung, liebe Anja. Nur weil du jetzt ein gewisses Alter erreicht hast, heisst das nicht, dass du kein Parfüm mehr verdienst. Was gibt mir da? Chanel Nummer 5 oder so. Aber es passt gerade zu unserem nächsten Lied. Komm, das ist einfach nicht blank. Wir haben das einfach schon heute Morgen mal parat gelegt. Aber es passt perfekt vom Namen her. Robin Schulz, Dennis Lloyd mit dem Motto, würde ich sagen, vom heutigen Tag. Egal wie jung oder nicht mehr jung du bist, wir sind young right now.

0: Deshalb fragt er noch, ob wir young right now sind. Natürlich sind wir das. Robin Schulz, Dennis Leutz. Und wir haben unser nächstes Pärli in den Startlöchern. Michael und Jenny, guten Morgen. Alle zusammen.
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0: Jenny und der Michael sind uns zugeschaltet. Guten Morgen zusammen.
2: Hallo zusammen.
3: Guten Morgen.
4: Hallo, guten Morgen.
0: Ihr habt euch über den Tresen quasi kennengelernt im EDK. Magst du mal schnell erzählen, Jenny, wie ist das genau gegangen, wo du plötzlich dort bist gepostet die ganze Zeit?
3: Also ich bin im EDK gepostet gewesen und er ist mir halt immer hinterher gerannt, wie so ein Keep Smiling. Und dachte ich mir immer, rennt er mir so grinsend hinterher, ich habe nichts geklaut. Und egal in welchem Regal ich war, er stand grinsend da. Ich sage schon leicht Psycho, aber okay.
2: Aber du hast ihn süß gefunden in dem Fall, also hat er keine Angst gemacht.
3: Ja, also ich habe eine Handy-App drauf und habe ihn wiedererkannt. Dachte ich, das ist doch der vom Edeka. Dann habe ich ihn einfach mal angeschrieben und habe den halt hingeschrieben. Ich schaute so auf die Uhr, dachte ich, okay, müsste jetzt bald fertig sein mit der Arbeit. Habe einfach mal angeschrieben, geschrieben, schönen Feierabend. Hat mir geantwortet, wer bist du denn? Dann habe ich ihm ein Foto geschickt von dem Kleid, was ich an dem Tag anhatte, wo er so wie so ein Psycho gegrinst hat. Und dann hat er mich sofort wiedererkannt.
0: Fantastisch. Ja. Dann haben wir drei Fragen an euch als Berli. Wenn ihr die richtig beantwortet, dann gibt es eine Hotelübernachtung im Hotel Otto Kulm. Und ich würde sagen, wir spielen zuerst mit der Jenny.
4: Okay, alles klar.
0: Super. Also, lieber Michael, bis gerade, gell?
4: Bis gleich.
0: Dann erste Frage an dich, liebe Jenny. Ihr seid ja relativ schnell dann auch zusammengezogen. Was ist der entscheidende Punkt gewesen? Hat es wieder so einen Moment gegeben, wo ihr gesagt, jetzt machen wir das? Wie ist das zustande gekommen?
3: Er ist halt noch verheiratet, war getrennt lebt von seiner Frau. Und es ist ja natürlich ein bisschen doof, wenn er dann noch mit in dem Haus wohnt. War separat, aber noch mit im Haus wohnte, ging nur die Möglichkeit, dass er zu mir geht.
0: Ah, und das ist aber dann immer
3: also
0: so geblieben quasi.
3: Also ist er über kurz oder lang bei mir eingezogen. Also er war schon ein Jahr von seiner Frau getrennt, bevor wir uns überhaupt kennengelernt haben.
2: Mittlerweile haben die noch ein gemeinsames Kind. Was würdest du sagen, mit welchem Kind ist er so ein bisschen strenger? Mit seiner Tochter aus erster Ehe oder mit eurer gemeinsamen Tochter?
3: Auf jeden Fall mit unserer gemeinsamen Tochter, weil die ist ziemlich anstrengend.
2: Wirklich? Kleines Lose-Mädchen.
3: Oh, das ist, also wenn es jetzt ein Mädchen wäre, würde ich sagen, ist ein gewaltiger Lausbub.
0: Aha, also gut, aber dann ist das klar. Gut, dann für die dritte Frage nehme ich euch zurück in den Edeka, den ihr euch kennengelernt habt von dieser App. Stell dir vor, es ist niemand rum, es ist dunkel oder hell, das ist mir gleich, aber es ist niemand dort, keine Überwachungskameras. Wo in dem Edeka hättet ihr am ehesten Sex?
3: In seinem Büro. Er hat ein eigenes Büro. Es würde auch tagsüber gehen. Das Büro ist abschließbar und dunkel.
0: Spicy, spicy. Wunderbar. Was nehmen wir doch? Dann nehmen wir den Michael mit dazu.
4: Hi, servus.
0: Die erste Frage ist, was war der Grund gewesen, wieso ihr so schnell zusammengezogen sind, respektive wieso du zu ihr gezogen bist?
4: Ich war damals in der Trennung gewesen von meiner Ex-Frau und ich war absolut verliebt in sie. Das war der Grund, warum wir zusammengezogen sind.
0: Dann nehme ich genauso.
2: Und dann wollen wir wissen, mit welcher Tochter bist du am strengsten? Mit der aus erster Ehe, mit der aus letzter Ehe?
4: Mit der, wo jetzt, wo wir gemeinsam haben, bin ich strenger.
2: Genau, das kleine wilde Lausmeidli.
0: Und apropos wild, die letzte Frage. Stell dir vor, ihr seid wieder in dem

0: EDK, wo du sie immer angegrinst hast und sie dich nachher gefunden hat auf dieser App. Es wäre niemand dort, keine Sicherheitskamera, nichts. Wo in dem EDK hättet ihr am ehesten Sex?
1: Im Büro.
2: Ja, richtig, wohl. Yes, ist die Runde, ja. Du. Das sind wir einfach so durchgeschlittelt. Ja. Bravo!
0: Es wäre auch tagsüber möglich, hat sie gefunden. Da redet doch jemand aus Erfahrung, kommt schon. Ja, nein, wir lassen das offen. Nein, das ist eure Privatsphäre.
3: Die Nisa Schweigenstill.
0: Ja,
2: genau. Und wo es richtig schön wird sein, ohne dass ihr abschliessen müsst, weil dort kommt sonst niemand rein. Ein Kind oder so, das ist im Hotel Utakul.
0: Yes, wir gratulieren euch.
1: Dankeschön.
0: Danke neu. Cool, macht's gut, tschüss zusammen.
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0: Die Noro zusammen mit dem Gigi D'Agostino in My Mind. Willkommen auf Energy Zürich, dem 2. Juli.
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0: Für dich vom Niki Stettler.
2: Bei den Abstimmungen sollten sich die Leute auf die Informationen, die sie vom Bund überkommen, können verlassen. Das wäre die Idee vom Abstimmungsbüchli, wo alles denen steht, was man muss wissen, um sich eine Meinung zu bilden. Ein Bericht von der Eidgenössischen Finanzkontrolle zeigt jetzt aber, immer wieder kommt es vor, dass die Prognosen im Büchli falsch berechnet sind. Das jüngste Beispiel kommt aus dem Jahr 2022, wo sich die Verantwortlichen um 2 Milliarden Franken beim AHV-Defizit verrechnet hin. Laut der EFK gäbe es aber einfache Mittel und Wege, um so Fehler zu vermeiden. Der Bundesrat will keine zusätzlichen finanziellen Mittel aufwenden, um genau dem einen Riegel zu schieben. Die alternative Linke will bei den kantonalen Zürcher Wahlen das nächste Jahr Neues ausprobieren. Die Partei schickt gerade 2 Kandidatinnen in den Regierungsratswahlkampf. Aber nicht etwa zum 2 Sitz erobern, nein. Die beiden wollen sich das Amt und dann auch den Lohn teilen und Jobsharing machen. Konkret heisst das, wenn eine von beiden gewählt wird, stellt sie die andere als persönliche Mitarbeiterin ein und teilt mit ihr den Lohn. Seit kurzem müssen auch Pfarrer ihre Dienste in der Schweizer Armee leisten. Das per se ist aber nicht der Grund, warum kirchliche Organisationen im Moment nicht so gut auf den Bund zu sprechen sind. Wie die CH Media Zeitungen heute berichten, hat das Verteidigungsministerium das beschlossen und keine von den Glaubenseinrichtungen darüber informiert. Das sorgt für Kritik, wie zum Beispiel die Bischofskonferenz, aber auch die evangelisch reformiert und weitere Kirchen sagen. Der Entscheid an sich fänden sie aber richtig.
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4: Der heutige Donnerstag zeigt sich meistens sonnig mit nur harmlosen Quellwolken und manchmal einem leichten Wind, der weht. 26 bis 27 Grad gibt es heute und auch morgen. Und auch das Wochenende sieht wunderbar aus mit sommerlichen Temperaturen bis zu 29 Grad.
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0: Liebe Grüße dein Auto, und wenn du gerade nicht im Stau stehst, ein kleiner Test für dich, wenn du irgendwie die Möglichkeit hast, 112 km pro Stunde zu fahren. Ich empfehle das natürlich nur auf der Autobahn. Dann wirst du genauso schnell sein wie der Siegesschuss gestern vom Harry Kane in seinem Spiel für England. 112 km/h. Das noch als Side Note. Gut, jetzt aber dort, wo man nicht 112 km/h fahren kann, sondern vielleicht 10. Wir haben A1 Bern Richtung Zürich, Aarau Ost bis zu der Verzweigung Bierfeld, also von Bern her bis Bierfeld, von Basel her auch ab Brugg bis Bierfeld, dann läuft es gut bis etwa auf Höhe Dietikon, von Dietikon bis zum Gubristunnel der nächste Stau, ebenso von der Westumfahrung A3 her, Urdorf Süd bis zum Limmataler Kreuz und zum Gubristunnel her, Gegenrichtung A3 Westumfahrung, etwa ab Höhe Birmensdorf bis Zürich West, dann läuft es durch den Jütebergtunnel gut und wenn dann in Richtung Zürich gehst, also von Zürich Süd aus bis und mit Wiedeke dort ein bisschen länger anstehen. Dann haben wir an der Osten von Zürich, ab Frettiken bis Zürich-Ost immer wieder stocken und Zürich-Ost bis Zürich-Unterstrasse, wo es noch staut. Dir viel Geduld und eine gute Fahrt.
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0: Wunderschönen guten Morgen und Sabah el-Khair für alle arabisch sprechenden Fans, die morgen am 5. auch einschalten, natürlich für unsere grosse
4: Sendung. Nein, morgen heisst es einfach nur Hopp Schweiz.
0: Ja, wir sind alle willkommen,
4: nein, solange die Schweiz am Schluss geht. Nein, Hopp Schweiz.
0: Ich weiss nicht, wenn man Nein sagt auf Arabisch. Aber ja, du verstehst uns, der Mut wird schon so sein.
4: Hoi! Hoi! Berner kommt für dich, ganz weiter.
0: Also. Wir können uns ja dann am Morgen einigen, morgen das grosse Public Viewing. Wir kommen nach der Olivia Dean und dem Charlie Puth gerade noch zu den Details. Schön dranbleiben und bis dann halten wir es mit dem Fan da.
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0: Charlie Poof, One Call Away und One Call Under Eintrag Away ist morgen am 5. Wir freuen uns auf den grossen Match.
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0: Ja,
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0: Ja, richtig. Morgen am 5. Da bei uns in der Studio, rund um unser Studio 1, wird es die grosse WM-Party geben.
1: Dufourstrasse 23, der Place to be. Für dich eben nicht nur cool, weil du einfach mit deinen Freunden und einem Haufen anderen Leuten in der Studio kannst den Match verfolgen, sondern weil wir auch noch zwei Experten da haben, zum Beispiel den Luzi Fricker und den Roman Kilchsberger. Mm-hmm. Ich werde auch vor Ort sein, der Studi von Basel. Also wir sind eine riesen Energy-Familie, die da sind, für dich, mit dir, zusammen jubeln, zusammen fähnen. Alles, was du musst machen, ist jetzt schnell sagen, du willst dabei sein, auf 079 655 0886.
0: Genau, schreib uns, Emoji, was auch immer. Wir wollen einfach wissen, dass du kommst, und dann freuen wir uns auf dich. Morgen, dann singen wir zusammen.
3: Oi, oi.

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1: Und wir machen weiter mit dem Ed Sheeran, Eyes Closed. Ein bisschen trauriger über einen guten Freund von ihm, der leider verstorben ist.

0: Ed Sheeran tanzt weiter mit zu einem Auge. Leider eben ein verstorbener Freund, den er da betrauert in dem Lied «Eyes Closed». Ed Sheeran und wir sind weiterhin bei unserem Tagesthema, wo es darum geht, ab wann ist man nicht alt, sondern nicht mehr jung. Ich will es nochmal ganz genau auseinanderhalten. Es gibt jung, es gibt nicht mehr jung und wahrscheinlich gibt es irgendwann alt. Ich weiß einfach
1: und
0: nicht, ob das in dieser Lebzeit ist.
1: So unser Alter, wo wir gerade momentan sind, Janik, ist so ein bisschen dazwischen, weil ich habe meine erste Jobabsage bekommen, weil sie lieber eine junge Moderatorin haben und du hast einen Job Zusage bekommen, weil sie gerne einen jungen Moderator
0: ganz
1: haben. Also
0: genau.
1: Was ist da los?
0: Hä? Genau, was ist mit dieser Wahrnehmung? Der Alpi, der sich gemeldet hat, hat auch etwas zu sagen zu dem Thema, wie junge und nicht mehr junge das Ganze anders wahrnehmen.
2: Guten Morgen zusammen. Also, zu jung und alt oder nicht mehr jung sein. Wenn ihr den Jungen mal würdet fragen, welche Schauspieler, dass ihrer Meinung nach noch keine 30 sind, werden die ganz viele 30-Jährige aufzählen. Oder ihr könnt sie auch mal versuchen, also die gerade an der Grenze sind, so 30 zum Beispiel, könnt ihr ja mal die Jungen fragen, hey Mann, was denkst du, ist der Alte drüber? Ja, der ist jung, der ist ja fast so alt wie ich. Und dann, wenn du ihnen erzählst, wie alt die Leute wirklich sind, dann gehen jetzt ab dem Stängeli. Also das ist mal das Erste. Die haben kein Bewusstsein für jung und alt. So, das ist mal das Erste.
1: Ja,
2: das
1: also ich glaube, der Alpe ist glaub, auch einer von den nicht mehr ganz so jungen, oder?
0: Der
1: so,
0: ist doch, der ist doch knapp 20. Oder? Nein. Aber es ist wahrscheinlich genau eben in dieser Zone, wo man selber nicht ganz weiss. Bei mir war so der Moment, als ich das erste Mal gesiezt worden bin, habe ich so gefunden, okay, man sieht die grauen Haare gleich,
1: aber
0: wenn sie auf 1,93 oben sind.
1: Ja,
0: gell?
1: Aber wenn du 18-Jährige fragst, wirst du im Fall schon ab 25 gesiezt.
0: Ja, siehst du.
1: Also es kommt immer darauf an, wie jung dein Gegenüber ist. Ich finde, du bist irgendwie nicht mehr jung, wenn du sagst, man ist doch nie zu alt zum...
0: Nein.
1: Oder wenn du anfängst, ja, wo ich noch jung war. Aber ich meine, grundsätzlich finde ich...
0: Also zu meiner
1: man
0: Zeit.
1: Man sollte irgendwann, also findest du auch, Janik, dass man irgendwann sollte sagen, schau, ich bin jetzt einfach nicht mehr jung. Ich meine, das heisst ja nicht, dass es schlecht ist.
0: Nein, es ist
1: Ich finde wirklich, ich bin nicht mehr jung, aber es ist voll okay, weil ich bin ja auch mal jung gewesen, jeder ist ja mal jung gewesen. Also es ist ja nicht irgendwie eine Errungenschaft, wo man kann sagen, oh, ich bin besser, ich bin jung. Hätte jeder mal gehabt.
0: Und nur wegen Social Media müssen wir nicht alle ewig jung sein. Man kann ja das nächste Kapitel auch annehmen und sagen,
1: absolut.
0: Okay, jetzt tue ich mich ein bisschen schöner kleiden, jetzt spiele ich auch Detail noch viel mehr oder nehme das auch an. Also ich würde das wirklich empfehlen, dass man einfach sagt, so. Aber du kannst deine Meinung noch gerne mit uns teilen. 079 655 0886. Die Frage ist, ab wann ist man nicht mehr jung? Jetzt kommt vor Live.

0: Wenn irgendwo Nile Rodgers bei den Interpreten steht, dann wird es ein Classic for Life zusammen mit dem Kygo und dem Zach Abel. Wunderschönen guten Morgen dir.
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3: Also eins, was man kann sagen und wo wir uns wahrscheinlich alle einig sind, ist, wenn man Fruchtwasser trinkt, ist man sicher noch sehr jung, oder? Dann ist man fix sehr jung.
0: Das ist tatsächlich so. Fast unter Null ist man dann, ganz genau. Fruchtwasser.
3: Was haltest du von Fruchtwasser?
6: Ich finde es fein. Wieso? Kann ich, ist erfrischend. Das Fruchtwasser ist erfrischend.
3: Trinkst du öppe die Fruchtwasser?
7: Wie?
3: Trinkst du öppe die Fruchtwasser?
7: Öppe.
3: Trinkst du häufig Fruchtwasser?
7: Ja.
3: Wie viel Mal so?
7: 2-3 Mal in der Woche trinke ich Fruchtwasser.
3: Trinkst du das öppe die?
6: Nein, ich trinke fast nie Fruchtwasser.
3: Was für Menschen stehen auf Fruchtwasser?
6: Sportmenschen stehen auf Fruchtwasser. Weil es gesund ist.
3: Hast du schon mal davon gehört, dass besonders Schwangere auf Fruchtwasser setzen?
6: Nein, ich habe noch nie gehört, dass Schwangere auf Fruchtwasser trinken.
3: Wo kann man denn Fruchtwasser kaufen?
7: Überall. Migros, Coop.
3: Wie viel zahlt man so für Fruchtwasser?
7: Das Fruchtwasser kostet 1-2 Franken.
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0: Schweizer Musik von der Naomi Larrain, Stranger. Guten Morgen an dem 2. Juli.
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0: Zeit für gute Neuigkeiten vom Niki Stettler.
2: Auf Tasmanien sorgt gerade ein tierischer Internetstar für ein riesen Aufsehen und legt dort sogar den Verkehr lahm. Der Seeelefant Neil the Seal ist schon zum 5. Mal auf die australische Insel zurückgekommen. Die Robbe, die rund eine Tonne schwer ist, blockiert dort die Strassen und macht ab und zu auch ein Mittagsschläufchen auf der Motorhaube. Versuche von der Behörde, der Koloss mit einer polsterten Stange zu vertreiben, haben alle nicht gefruchtet. Umso mehr wird das Tier im Internet so richtig abgefeiert. Der Neil hat einen eigenen TikTok-Account und nicht weniger als 1,4 Millionen Follower dort. Dazu hat er sogar einen eigenen Song und inoffizielle Fanartikel gibt es von ihm auch.
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4: Prächtig sieht es aus heute Morgen und übers Wochenende. Immer Temperaturen zwischen 27 und 30 Grad. Viel Sonne und nur ein leichter Wind.
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0: Liebe Grüße, dein Auto Stau heute Morgen recht konstant, was nicht zwingend eine gute Nachricht ist, wenn du auf die üblichen Verkehrssachen so unterwegs bist. Ich gebe dir schnell den Rundown. A1 Bern Richtung Zürich zwischen Aarau-Ost bis auf Bierfeld staut, dann ebenfalls von Basel her ab Bruck bis Bierfeld, dann läuft es gut bis etwa Höhe Dietiken, von Dietiken bis zum Gubristunnel der Stau, ebenso von der Westumfahrung A3 her Urlauf Süd bis am Mittlimmataler Kreuz und Gubristunnel, gegen Richtung A3 etwa Höhe Birmensdorf bis Zürich-West, Eingang Jütebergtunnel oder Abzweiger auf Zug. Dann haben wir von Osten her Efretiken bis Zürich-Ostenstau, dann Zürich-Oststadt einwärts Zürich-Unterstrasse und dann nach Zürich-Süd in Richtung Wiedike bis und Mitte Wiedike. Jetzt habe ich gerade gesehen, Bruck bis Bierfeld ist jetzt gerade vom Monitor verschwunden, entsprechend dort vielleicht noch mal schneller unterwegs. Dafür stockt es jetzt von Aarau-West etwa bis Magenwil, wenn du von Bern kommst. Viel Geduld, eine gute Fahrt und wir gehen in die Ostschweiz zum Remo Forer und Falling. Guten Morgen.
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1: So, Quizfrage. Wann ist das letzte Album von der Rihanna rausgekommen? 2026, 2025? Nein. 2016. So lange schon im Game.

0: Und es ist Donnerstag, das heisst, wir widmen uns wieder den News aus der Welt vom Kino oder von der Serie. Heute gibt es einen neuen Film anzukünden, wo alle Kids Freude haben.
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0: Ja, und liebe Fabian, ich würde sagen, wir lassen sie sich gerade selber vorstellen. Sie tönen so.
2: Ja, wer kennt sie nicht? Ein kleiner, geiler Männchen mit der lustigen, kuriosen Wirrwarr-Sprache. Meine Kinder haben ja gestern schon gesagt, Mami, wir wollen aber heute Minions und Monsters schauen. Und ich habe gesagt, Jungs, es kommt erst morgen raus.
0: Es
2: und jetzt ist morgen.
0: Jawohl, und es ist soweit, die kleinen, geilen Männchen, die zum Teil schon TikToks, ich bin schon bei TikTok. Die Jungen unter uns wissen nach, was TikToks sind. Ah, ja. Das beste Marketing, das ich je gesehen habe, glaube ich, ist, dass TikToks nachher geil sind, weil sie ja die gleiche Form
2: so
0: haben
2: cool.
0: Wie so einen Minion.
2: Ja.
0: Du kannst dir den auch gut
2: machen. Muss ich mir die heiße reden mit den Kindern?
0: Sensationell. Also komm, wir schauen rein, das neue Preview Minions und Monsters zusammengestellt von unserem Filmexperten Philipp Clemens.
1: Minions verschlägt sein Hollywood von den 20er Jahren. Sie wollen Filmstars werden und einen Monsterfilm drehen.
3: Ich kenne die schrecklichsten Monster.
1: Logisch geht alles schief.
3: Das sind echt gute Jungs. Versucht nur nicht zu lecker auszusehen. Hm?
1: Statt einem Kino-Hit gibt es ein wahrhaftes Monsterchaos. Und so müssen sie die Welt von dem retten, wo sie selber angerichtet haben.
3: Oh.
1: Die beliebten gelben Ohrenstöpsel sind also wieder zurück.
3: Was ist, por favor?
1: Die Erfolgsgeschichte der Minions fängt 2010 an und eher unfreiwillig.
4: Wir haben die Freiheitsstatue gestohlen!
1: Im Animationsfilm «Ich einfach unverbesslich» sind sie die Nebenfiguren, die ihren Meister, den Superbösewicht Gru, bei seinen fiesen Taten unterstützen. Ihre Fantasiesprache, ihr Slapstick-Humor und ihr chaotischer Charme kommt beim Publikum so gut an, dass sie zu den eigentlichen Stars der Reihe werden.
3: Pignata, Carbonara. Lasagna.
1: Weltweit haben die Filme mit den Minions bis heute über 5,6 Milliarden eingespielt. Die Originalsprache der Minions heisst übrigens Minionese. Und ist ein wilder Mix aus Englisch, Französisch und Italienisch mit vielen frei erfundenen Wörtern. Und der Gru, es ist das erste Mal, dass die Minions ohne ihren berühmten Boss auskommen. Er fehlt komplett.
3: Nur wie die Minions, kein Monstras.
1: Obwohl, eigentlich fehlt er überhaupt nicht. Weil, sind wir ehrlich, je mehr Minions, umso lustiger.
3: Ich bin Gary Ockham, Oliver Magma, Ikabot der Täuscher. Aber meine Freunde nennen mich Goobix kürzer.
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0: Sienna Spiro, Die on this Hill. Wunderschönen guten Morgen, dir am 2. Juli.
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2: Wir können es kurz machen eigentlich. Also von heute bis zum Sonntag, auch noch dem Montag, sieht einfach wunderbar aus. Sommerwetter vom Feinsten, 27 bis am 30 Grad. Ein leichtes Windli, kaum Wolken und ganz viel Sonnenschein.
0: Ganz viel Sonne, das ist gut für unsere müden alten Knochen oder nicht mehr so alten Knochen oder nicht mehr so jungen Knochen. Das ist das Thema am heutigen Tag. Ab wann ist man nicht mehr jung? Und Kai hat sich gemeldet, der gut zugelassen hat die ganze Stunde. Und sie sagt Folgendes zum Thema «Nicht mehr jung».
3: Hallo zusammen, hier ist Kai. Ich weiss noch ganz genau, als ich 16 war, das ist schon 2-3 Jahre her, bin ich in die Nazi B im Volleyball und bin dort mit 32 bis 38-Jährigen zusammen. Ich dachte, Scheiße, sind die alt, wenn ich dann mal so alt bin? Ja, heute bin ich 43 und habe immer noch das Gefühl, ich bin noch nicht so alt wie die. Schönes Tag.
0: Ja. Kai, I feel you. Also ich war selber mal in einem Nazi-B-Team und mich beruhigt es im Moment, weil damals hatte es einen Spieler gehabt, der war fitter als ich und der war 44.
2: Oh, wow.
0: Das heisst, es ist also noch möglich, 7 Jahre auf höchstem Niveau Basketball zu spielen. Ich weiss nicht, ob es für mich noch lange. Aber es hat mich sehr beruhigt. Ich glaube, solange du jemanden hast, der noch ein bisschen älter ist und das Gleiche macht, als du,
2: ja, bist irgendwie Ronaldo, beruhigt. Ja, bei Ronaldo, der ist ja auch immer noch mega gut. Aber der muss sich langsam fragen, gibt es nicht Jüngere, die vielleicht besser werden? Aber es ist eine andere Diskussion. Ich finde es schön, was Kai gesagt hat, sie fühlt sich immer noch nicht so alt, wie sie ist. Und das finde ich amigs lustig. Jeder hat immer das Gefühl, er ist jünger als die anderen in seinem Alter. Manchmal nervt mich das auch. Wieso hat man immer das Gefühl, man selber ist aber nicht so alt wie seine Altersgenossen? Schau, ich sage euch jetzt einfach die bittere Wahrheit. Wenn du findest, du bist jünger als die Gleichaltrigen, du bist es nicht. Du bist genauso alt, du siehst genauso alt aus und du verhaltest dich auch so.
0: Ja, wobei das mit dem genauso alt aussehen, da bin ich nicht immer gleicher Meinung. Weil ich habe das Gefühl, Leute, die viel lachen im Leben, die haben es irgendwie, die haben dann
2: die plötzlich Lachfalten.
0: So. Die Jugend ist irgendwie besser dann erhalten. Also lachen ein bisschen heute, wir machen weiter mit dem Martin Garrix, Bono und The Edge mit We Are The People Forever Young.
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0: Hymne von der Euro 2020. Geben wir nochmal den Hinweis. Morgen grosses Public Viewing bei uns im Studio, rund ums Studio 1. Wenn dich jetzt bewirbst bei uns, einfach schnell schreiben 079-655-0886 und dann schauen wir morgen zusammen den Match Schweiz gegen Algerien. Zeit zum Liederraten.
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0: Ja, Jasmina lässt uns schon seit früh am Morgen zu und reist gern. Guten Morgen, liebe Jasmina.
2: Morgen.
0: Sag mal, was war deine Lieblingsreise bis jetzt?
2: Schönste Reise. Aber ich würde sagen, so ein Ort, den ich auch als Heimat angesehen habe, ist einmal Kroatien, weil das so auch ein mehr hat und so ein familiär ist. Darum, ich würde schon sagen, Kroatien wahrscheinlich.
0: Sehr gut.
2: Ich habe die besten Erinnerungen gehabt bis jetzt.
0: Dann würde ich sagen, Dobrdan, und wir spielen zusammen jetzt den Schubidu. Kennst du dich aus?
2: Ja.
0: Weißt du es schon? Wahrscheinlich
2: ja,
0: nicht,
2: schon.
0: Oder?
2: Also, was das ist, oder?
0: Ja, vielleicht hast du ja gestern schon gehört und so, ja. Weil der Jackpot ist schon bei 200 Franken.
2: Genau, Hanni. Also, ich habe schon so ein bisschen mitgelassen und habe schon so ein bisschen meine Ideen, aber ja, sicher kann man sich ja nicht.
0: Also komm, wir prüfen das nochmal, da kommt dein Ausschnitt, Achtung.
2: Also meine Vermutung wäre Band-Aids von Katy Perry.
0: Wenn wir schnell los. Ja, bin jetzt nicht sicher, war kurz. Natürlich stimmt das, Band-Aids und damit 200 Franken Gutschein von Dosenbach für dich. Wir gratulieren ganz herzlich. Yes!
2: Danke vielmals.
0: Sensationell.
2: Das freut mich.
0: Das gibt gerade gutes Schuhwerk für die nächste Reise. Wie tun das?
2: Genau, ja, definitiv.
0: Also, dann liebe Jasmina, vidimo se und voilà.
2: Ja. Danke vielmals.
0: Mach's gut. Ciao, tschüss.
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0: Miley Cyrus, End of the World, Anfang auf der Juli, 2. Juli haben wir es. Schön, bist du mit dabei, Fenergy Zürich.
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7: 2. Juli, guten Morgen.
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7: Für dich vom Niki Stettler.
9: Der Bund will gut 11 Milliarden Franken mehr für die Luftabwehr ausgeben. Das zeigen Recherchen vom Radio SRF. Allein die zusätzlichen Abwehrsysteme, die der Bundesrat anschaffen will, dürften in gut 5 Milliarden Franken kosten. Das bestätigen die VBS auch. Dazu kommen aber noch mehr Kosten bei den Patriot-Systemen. Und dort ist die Rede von einer Verdoppelung bis zu einer Verdreifachung vom Ursprungspreis. Diese Zahlen wiederum bestätigen die VBS nicht. In der Schweiz ist mittlerweile mehr als jedes dritte Auto ein Elektrofahrzeug. Das ist ein neuer Höchststand, wie der Blick berichtet. Die hohen Benzinpreise bringen immer mehr Fahrer dazu, auf die Schiene E-Auto zu sitzen. Aber noch nicht so viel, wie das die Autohändler gerne hätten. Sie sind noch nicht zufrieden mit den Verkaufszahlen. Insgesamt sind in den ersten 6 Monaten von diesem Jahr fast 120'000 Neuwagen zugelassen worden. Bei den Abstimmungen sollten sich die Leute auf die Informationen, die sie vom Bund überkommen, können verlassen. Das wäre die Idee vom Abstimmungsbüchli, wo alles drin steht, was man muss wissen, um sich eine Meinung zu bilden. Ein Bericht von der Eidgenössischen Finanzkontrolle zeigt jetzt aber, immer wieder kommt es vor, dass die Prognosen im Büchli falsch berechnet sind. Das jüngste Beispiel kommt aus dem Jahr 2022, wo sich die Verantwortlichen um 2 Milliarden Franken beim AHV-Defizit verrechnet haben. Laut der EFK gäbe es aber einfache Mittel um Weg, um so Fehler zu vermeiden. Der Bundesrat will keine zusätzlichen finanziellen Mittel aufwenden, um genau dem einen Riegel zu schieben.
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11: 27 bis 29 Grad ist so das, was wir heute Morgen und auch übers Wochenende können erwarten. Dazu geht ein leichter Wind. Es hat ab und zu ein paar Deko-Wölkchen rum. Meistens ist es aber einfach nur schön und sonnig.
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7: Ja, liebe Grüße, dein Auto. Ich hoffe, du bist gut unterwegs. Vielleicht schon bald in den richtigen Arbeitsplatz oder schon angekommen. Falls noch nicht ein bisschen Stau im Aargau, so hoch in Aarau-Osch bis Megenwil, Bierfeld ein bisschen. Dann, wenn du von Bern kommst, dann um den Gubristunnel her, etwa Dietiken bis Gubristunnel, vielleicht ein bisschen weiter führen. Urdorf Süd bis Limmatalen, Kreuz auf der Westumfahrung A3, Gegenrichtung irgendwo zwischen Urdorf Süd und Birmensdorf fängt es an in Richtung Zürich-West. Und dann von Osten her aufs Zürich-Ost zu. Aber in Freitag haben wir wieder Stop and Go und statt einwärts Zürich-Ost, Unterstrasse, Schöneichtunnel ein bisschen. Dort musst du je nachdem ein bisschen anstehen und dann nach Zürich-Südstadt einwärts bis und mit Wiedeke. Dir eine gute Fahrt und einen guten Morgen.
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7: Wunderschönen guten Morgen. Fabian, ich muss zugeben.
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7: very old. Today,
11: what?
7: Ja,
11: very
7: ja.
11: Old?
7: Weißt du, wie lange habe ich gebraucht, um heute wach zu werden? Natürlich bin ich da morgen schon Host und immer gut drauf, aber ich habe ewig gebraucht, etwa eine halbe Stunde. Ich habe mir einen Finger geschnitten.
11: Oh,
7: bei mir
11: je,
7: immer, das
11: je.
7: Sind Sachen.
11: Ach, das sind Struggles, die eben ab Mitte 30 dann anfangen.
7: Ja, ja, da geht alles ein bisschen länger und alles ein bisschen unpräziser. Genau um das geht es heute bei uns. 079-655-0886. Ab wann ist man nicht alt, sondern ab wann ist man nicht mehr jung? Sag's uns und wir thematisieren es gerade nach Clock Clock und
11: morgen,
7: Tom Gregory.
11: Morgen.
7: Guten Morgen.

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0: von Gregory Stass. Mit Fingertips. Guten Morgen auf Energy Zürich. 2. Juli haben wir es. Der 2. Juli das Jahr ist auch schon wieder halbjährig. Hey, wir sind heute am Thema dran. Wann ist man nicht mehr jung? Ich plädiere für ein Mittelalter, für ein noch nicht, also nicht mehr jung, aber auch noch nicht alt.
1: Und wir ja, sind aber das ich finde das eben genau das blöde Alter, weil da ist man so weder Fisch noch Vogel. Also du bist jetzt gerade letzte gebucht worden als junger Moderator.
0: Ja, als junger Moderator.
1: Und ich habe eine Absage bekommen, weil man lieber eine junge Moderatorin nimmt. Wir sind aber genau gleich alt. Du bist sogar noch irgendwie 1-2 Monate älter. Also ich weiß es nicht. Irgendwie sagt man doch immer, man ist so jung, wie man sich fühlt. Aber auch das stimmt nicht. Sorry, es gibt sicher irgendeine Zahl, ab wann man einfach nicht mehr jung ist, also, oder? Die wollen wir herausfinden.
0: Es gibt vor allem auch Tage, wo ich mich irgendwie 60 fühle. Von dem her weiss ich nicht, ob es von Tag zu Tag auch eigentlich ist. Aber du bist ja auf Umfrage gegangen, du hast bei den Jungen ein gefragt. Da hat es so ein bisschen geheißen,
1: also die Jungen haben gesagt, so, ab 30 ist man alt. Und jetzt sind wir gespannt, was die Älteren finden, ab wann man nicht mehr jung ist.
0: Wir hören rein.
2: Was würdest du sagen, ab wann ist man in deiner Meinung nach nicht mehr jung?
3: So ab 40, würde ich sagen. Das ist man schon nicht mehr ganz jung, he? Nicht mehr so frisch.
2: Ab wann ist man deiner Meinung nach nicht mehr jung?
4: Ab 40.
2: Wieso ab 40?
4: Weil ich dort eine richtige Depression hatte, als ich 40 geworden bin. Und ich habe mich im Spiegel angeschaut und ich habe es bestätigt sehen. Ich bin nicht mehr jung gewesen. Und ich habe eine riesen Wut gehabt und es war eine Katastrophe gewesen. 40 werden ist eine Katastrophe.
2: Ab welchem Alter ist man deiner Meinung nach nicht mehr jung?
5: 40. Man geht so in die zweite Lebensphase, geschäftsmässig, familienmässig.
2: Hast du dich schon mal alt gefühlt?
5: Heute ist ja 50 das neue 40, also insofern bin ich jetzt eigentlich genau dort. Nein, ich fühle mich eigentlich nicht alt.
2: Ab wann ist man deiner Meinung nach nicht mehr jung?
6: Nie.
2: Du bist immer jung?
6: Ja, ich bin 62 und bin sehr jung.
2: Ab wann ist man deiner Meinung nach nicht mehr jung?
7: Wenn man alles zu ernst nimmt.
2: Also gibt es keine Zahl?
7: Wahrscheinlich nicht.
2: Das sagst du aber auch nur, weil du nicht mehr bei den ganz Jungen bist, oder?
7: Ist das ein Angriff?
2: Nein, das ist eine Feststellung.
0: Also ein bisschen Teasing gehört dazu, liebe Fabienne. Aber wir können es jetzt wirklich langsam einmitten. Also von den Jungen her hat es geheißen, so ab 30 ist man nicht mehr jung. Und bei den Älteren hat es geheißen, ab 40.
2: Also ist es 35, oder?
0: Wir sind wirklich zwischen 30 und 40. Aber unsere Meinung ist nicht allein bestimmend. Wenn du gerade zuhörst, 079-655-0886. Wann ist man nicht mehr jung? Wir wollen es heute Morgen herausfinden. Im Moment sind wir zwischen 30 und 40. Aber vielleicht hast du ganz eine andere Meinung. Lass es wissen. Und geniesse als nächstes den Alan Walker mit Alone. Guten Morgen. Hello.

0: Alan Walker, Not Alone, niemals alleine da bei Energy Zürich. Wunderschönen guten Morgen dir. Wir sind mitten im Thema und es kommen jetzt also Nachrichten rein zum Thema, wann ist man nicht mehr jung? Michelle, mach doch schnell den Anfang da.
1: Morgen zusammen. Also für mich ist man nicht mehr jung, wenn man schon anfängt, sich zu verhalten, als hätte man die ganze Welt schon gesehen und schon alles erlebt. Bei der einen ist das erst mit 70 der Fall, bei der anderen leider schon mit 25. Vielleicht ist das Alter schlussendlich eben doch nur eine Zahl. Schönen Tag euch.
0: Also, ich habe alles erlebt, den haben wir auch schon gehört, den Spruch.
2: Punkt,
0: je nachdem, wie jung man ist.
2: Gell? Also, ich finde sowieso, wenn man sich selber so zu ernst nimmt, das ist wirklich so, ah, oh, come on, wirklich, dann ist man, glaube ich, ein bisschen alt. Aber der Claudio, der geht noch ein bisschen weiter und er eckt ein bisschen an. Achtung, Triggerwarnung.
3: Claudio, also du, wenn ich so die heutigen 20-Jährigen mit 20-Jährigen anschaue, dann muss ich sagen, dann sind verglichen mit uns damals Ende 80er, Anfang 90er Jahre, dann sind die schon alt, weil langweilige Generation, korrekt, wenn ich so denke, was wir alles für Scheiß gemacht haben. Wir sind da wirklich jung und wild.
2: Bei uns hat halt auch niemand immer das Handy gezückt und alles mitgefilmt,
0: du
2: oder?
0: Du sagst es, wir sind ja fast massenüberwacht von uns gegenseitig, weil jeder eine Kamera dabei hat. Nichtsdestotrotz bedienen wir doch mal für ein bisschen jung sein, ein bisschen wild sein und einfach mal vielleicht das Handy auch mal drin lassen. Vielen Dank, lieber Claudia. Weiterhin, Meldungen zu uns, los, 079-655-0886. Bleibt jung, mit Sprachnachrichten an uns schicken, wir freuen uns drauf. Und machen weiter mit dem Michael Patrick Kelly. Und The One, der hat sie schon lange und ist immer noch stolz drauf.

0: So, ihr Jungen und Junggebliebenen, das ist der Michael Patrick Kelly und der One gsi. Wunderschönen guten Morgen. Wir gehen zum René, zum Quiz und er ist in der Natur zuhause.
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0: Der René mit dem grünen Daumen ist uns zugeschaltet. Guten Morgen.
2: Hoi René.
3: Guten Morgen zusammen.
0: Musst du auch die ganze Zeit draussen arbeiten, wenn es so heiß ist jetzt?
3: Ja, leider schon.
0: Ja, heute
2: aber
0: fühlt es wahrscheinlich ein bisschen
2: ab. Aber die armen Pflänzchen, ich meine, du als Gärtner, du weißt ja, wie man die am Leben erhaltet. Also nur Wasser geben, wenn es noch nicht so heiß ist, oder?
3: Genau, am Morgen früh, aber die Pflänzchen sind nicht so arm. Die Arbeiter sind die Armen.
2: Ja, das stimmt.
0: Ja, aber jetzt fühlt es ja ein bisschen ab die Woche. Darum ist ja tipptopp. Wir haben vor mit dir alle Gegenspieler. Das heisst, du Schwelle möchtest du gegen mich spielen, den Yannick, oder gegen Fabienne?
3: Gegen Yannick.
0: Gegen Yannick, okay. Dann gibt uns die Fabienne die Kategorie.
2: Morgen greift die Schweiz wieder an und darum ist die heutige Oberkategorie WM.
0: Da könnten wir uns in die Nestle setzen, lieber Gärtner, gell? Wir schauen. Bis gerade, René.
3: Ja, schauen wir mal, ja.
0: Bis gerade. Ja gut, das kann jetzt wieder alles sein. Fabienne, schieß los.
2: Zähl mir bitte in 15 Sekunden Länder auf, die das Mal nicht mit dabei sind an der WM. Ab jetzt.
0: Italien, tut mir leid für euch. Türkei ist schon draussen, zählt nicht. Wer ist nicht dabei?
2: Wo wirklich nie dabei gewesen sind.
0: Nie dabei gewesen. Was nehmen wir da? Nein, ich denke wieder zu weit. Es ist Tansania. Es ist zwei.
2: Es hätte noch ein bisschen mehr gegeben. Also Griechenland ist zum Beispiel nicht mit dabei. Dänemark ist nicht mit dabei.
0: Ja, das sind aber grosse Nationen.
2: Und Polen auch nicht.
0: Ich habe bei den kleinen Nationen anhängen und dann bin ich irgendwie doch bei Curaçao und Kap Verde gelandet. Aber es ist nicht einfach, es soll auch nicht einfach sein, auch nicht für den René. René, du bist zurück?
3: Ja, ich bin da, genau.
0: Also, ich habe ein kleines Pflänzchen gepflanzt, musst du überbieten. Das ist eigentlich machbar.
2: Das ist nicht einmal ein Bonsai.
3: Kommt jetzt die Frage drauf an.
2: Das ist nicht so schwierig. Also, möchte von dir eigentlich nur wissen, wer sich für die WM gar nicht erst qualifiziert hat. Welche Länder sind nicht mit dabei?
3: Italien. Mhm. Was haben wir noch? Mosambik. Chile. Hawaii ist Amerika.
0: Lange trotzdem. Ein Low-Scoring-Game, würde man dem sagen, aber ein 2-2 ist der Sieg für dich.
2: Sehr gut, du hast gewonnen. Gratuliere.
3: Super.
0: Ja, du hast es im Griff mit dem Rasen, ich sehe das. Das ist tipptopp. Wir gratulieren dir von Herzen und danke fürs Mitspielen, gell?
2: Tschüss.
3: Danke vielmals. Ja, tschüss.
0: Ciao, René. Tschüss.
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0: Wir bleiben natürlich fleissig in WM-Stimmung.
1: Können wir es nochmal schnell sagen? Morgen Public Viewing im Studio.
0: Auf jeden Fall. Ab 4.30 Uhr sind wir da offen. Musst dich aber schnell melden. 079-655-0886, wenn du dabei sein willst. Morgen ab 4.30 Uhr zusammen mit uns hier beim Studio 1 gegen Fußball schauen. Und parallel sind wir auch am Diskutieren. Ja, ich meine, Fußball ist jetzt wirklich für jedes Alter etwas. Aber wann ist man nicht mehr jung? Und der Claudia hat sich vor etwa 10 Minuten gemeldet und hat ein bisschen den Vergleich aufgetan zwischen, wie es früher war, jung zu sein und jetzt jung zu sein. Also ein Vergleich.
2: Mit uns damals Ende 80er, Anfangs 90er Jahre, dann sind die schon alt, weil langweilige Generation, korrekt, wenn ich so denke, was wir alles für Scheiß gemacht haben. Wir sind da wirklich jung und wild.
1: Ja, ich habe schon gedacht, das eckt jetzt wahnsinnig an bei der jüngeren Generation, aber sie hat da, der Stefan hat sich gemeldet und er ist gerade mal 20 und er sagt, shit, ich muss am Claudio recht geben. Mit dem Handy machen die Leute einfach nichts mehr. Wenn man an einer Geburt oder an einer Veranstaltung ist, dann geht es spätestens bis am 11 Uhr abends und nachher müssen sie heim, weil morgen etwas Wichtiges ansteht. Ich glaube, das ganze Social-Media-Zeugs und Creator-Ding vermittelt einem, man sollte nicht mehr feiern und früh ins Bett. Ist ja alles gut, aber ist man dann wirklich am Schlafen oder scrollt man noch 2 Stunden im Bett, bevor man pennt? Dann bist du doch lieber länger draußen.
0: Fair point, lieber Stefan. Irgendwo zwischen Selbstoptimierung und dann doch wollen jung sein. Also es ist nicht einfach heutzutage jung sein, das muss man also auch noch sagen. Ja, mit diesen vielen Handys und diesen vielen Meinungen vor allem, finde ich auch noch wichtig. Früher hast du einfach deine Meinung gehabt und deinen Blog und jetzt musst du wirklich nochmal um 3 Ecken denken. Mhm. Danke vielmals euch beiden, Claudio und Stefan, fürs Melden und jetzt gibt es für alle noch ein kleines Preview, was in der nächsten halben Stunde auf uns wartet. Musikalisch, wir fangen damit mit der Sia. Give me love. Das Ganze nach einem halben plus. Matt Slanger mit You're Not Alone und die ganze Klaviatur bedienen wir, jede Emotion einmal berühren lassen. In der nächsten halben Stunde Sarah Larsson mit Uncover wird ebenfalls Teil sein von der Rotation. Ich wünsche dir einen wunderschönen guten Morgen und ich will sagen, es ist Zeit für gute Neuigkeiten.
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0: Heute vom Niki Stettler.
4: Es gibt jetzt von oberster Stelle einen Freifahrtschein, um den Schweizer Match morgen zu schauen. Der Murat Yakin hat sich in einem offenen Brief an die Arbeitgeber, Chefs und an die Lehrer gewendet. Dort drei bittet er um Verständnis, wenn in morgen der ein oder andere vielleicht ein bisschen müde, vielleicht ein bisschen zu spät und vielleicht ein bisschen euphorisiert oder im schlimmsten Fall dann halt auch ein bisschen enttäuscht am Arbeitsplatz aufkreuzt. Er bedankt sich gleichzeitig bei allen, die während dem Spiel arbeiten müssen, Beispiel in einem Spital, in einem Heim oder im öffentlichen Verkehr. Also alle, die können, sollten den Match morgen gegen Algerien schauen, auch wenn er am Morgen um 5 Uhr abpfiffen wird. Die Unterstützung, wenn es dann vom Chef oder vom Lehrer einen Rüffel gibt, die hinter von Murat Yakin auf sicher.
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1: Also erst recht, weil es am Morgen um 5 ist, unbedingt ein Match mit uns zusammen in der Studio der Teufelstrasse 23 schauen. 079 655 0886. Schnell durchschicken, wenn du willst, dabei sein, dann fähnen wir zusammen. Am Morgen verpasst du auch noch nichts, wenn du reinhockst. Das Wetter ist eh nicht entscheidend. So früh zum Aufstehen ist aber auch schon gut. Man kann sagen, morgen, übermorgen, das ganze Wochenende durch. Schön Sommer. Wetter, viel Sonne, wenig Wolken, leichter Wind und 27 bis 29 Grad.
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0: Ja, und für alle Autofahrer auch nochmal die Erinnerung, du kannst natürlich den Match quasi bei uns auch noch mitlosen. Wir machen parallel dann Berichterstattung zum Match, wo wird laufen. Gut, jetzt zu den Staus. Aktuell schrumpft alles ein bisschen zusammen. Aktuell beschränkt sich so ein bisschen um die Umgebung von Zürich. Wir sind bei Dietike bis Gubristunnel, dann von der Westumfahrung A3R Urdorf Süd, immer noch bis Limmatalenkreuz und Gubristunnel. Gegenrichtung auf der A3 haben wir Urdorf Süd, die ganze Westumfahrung entlang bis zu Zürich-West, Eingang Jütlibergtunnel, dann Ausgang Jütlibergtunnel in Richtung Wiedeken, von Zürich-Süd bis Wiedeken und dann auch im Osten 2 Sachen, einmal ab Frediken, Stop and Go bis Zürich-Ost und Zürich-Ost statt einwärts bis Zürich-Unterstrasse. Wir wünschen einen guten Morgen, eine gute Fahrt und machen weiter mit dem Bruno Mars und I Just Might.
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0: Er kann alles, Hochzeitshymne, er kann Partytracks, das ist einer von denen aus dem Jahr. Bruno Mars mit I Just Might. Gutes Tanzen.

0: Sia mit Gimme Love und es passt wunderbar zum nächsten Thema, nämlich zu der Limmat Love. Guten Morgen dir, wenn du gerade am Zuhören bist. Vielleicht gehst du dir mal dort spazieren, vielleicht kennst du es einfach nur aus der Realia in der Schule, wie hat das für einen geheißen, oder im Geografieunterricht, aber die Limmat ist eine der wichtigsten Kraftquellen für das EWZ und vor allem für die Stadt Zürich.
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0: Ja, und Fabian, ich finde es also wirklich faszinierend, was die Limmat alles macht.
2: Ja, man könnte
0: sagen, die fließt nur rum, aber sie produziert effektiv
2: sie ist ein Strom.
0: Kraft.
2: Sie ist ein Strom, sie produziert Strom.
0: Richtig, richtig. Und darum bist du auch unterwegs die ganze Woche, oder wir sind unterwegs die ganze Woche und reden mit wichtigen Leuten, unter anderem jetzt da der Pascal Schaub, Leiter Marketing und Kommunikation beim EWZ.
2: Immer noch bei uns zu Gast, der Pascal Schaub von der EWZ. Kaffee ist getrunken, aber du bist immer noch gechillt, also Stromlevel immer noch bei 7, oder bist langsam ein bisschen am Auffahren?
3: Das ist alles gut, bin voll da.
2: Wir haben ja vorher darüber geredet, dass eben die Limmat Strom produziert, dass die 3 Wasserkraftwerke, die in Zürich sind oder die zu der EWZ gehören, uns mit Strom versorgt. Wie viel Strom ist denn effektiv von Zürich und was kaufen wir noch vom Ausland ein?
3: Wir vom EWZ liefern den gesamten Strom, den du und ich und alle, die in der Stadt wohnen, aus der Steckdose überkommen, selbst produziert. Und zwar erneuerbar aus Wasser, aus Wind und aus Sonne.
2: Ah.
3: Es gibt natürlich Situationen, wo wir selber für einen Moment lang zu wenig produzieren, dann müssen wir selbstverständlich ausgleichen und auch aus dem Ausland mal etwas dazuholen. Dafür geben wir zu anderen Zeiten auch, wenn wir zu viel produzieren, ins Ausland ab. Wenn man nachher ein Gesamtrechnungs-, Gesamtsummenspiel macht, dann ist es so, dass wir alles selber produzieren können in der Schweiz.
2: Und wenn jetzt die Mitarbeiter, die dort rein arbeiten, was müssen die den ganzen Tag machen? Wie stellt man sich das vor, so einen Alltag im Wasserkraftwerk?
3: Also gut, die kommen am Morgen, so wie ich, so entspannt rein und haben einen klaren Plan. Die müssen schauen, dass die Maschinen drüllen, dass nichts im Wehr ist, etc.
2: Und wenn wir ja gerade schon bei dem Wehr sind, dann nimmt es mich natürlich Wunder, was hat man dort alles schon Kurioses drin gefunden?
3: Ui, also gut, jetzt zum Fußball, wie im Fußball.
2: Ehrlich? Ja, Fußball.
3: Sag mal, es ist auch schon mal ein VW Golf
2: reingekommen,
3: in einem EWZ-Rechen, dort
2: yes,
3: beim Hund. Und der Besitzer hat nicht mal etwas gewusst. Anders mal haben wir so eine riesen Holzstatue rausgefischt, das musst du dir vorstellen, 2 Meter hohe Schachfigur.
2: Wow.
3: Gelagert, niemand kommt. Plötzlich lesen wir in der Zeitung, eine Ausstellung, Rückschau, ein wichtiges Exponat fehlt.
2: Mein Gott, also fragt man sich wirklich, wie kann das passieren?
0: Ja, dort ist mein VW Golf her. Ich habe noch gedacht, das ist eine komische blaue Zone da bei der Limmat.
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0: are not alone. Du bist mit uns. Energy Zürich, 2. Juli. Wunderschönen guten Morgen dir.
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2: Die Schweizer Flagge, die ich da zu meiner Linken sehe, die weht schön im Wind. Und ich glaube, sie sagt, hey, morgen ist es soweit. Wir schlönd Algerien bei bestem Wetter. Freuen wir uns. Die Sonne ist auf unserer Seite. Heute, morgen, übers Wochenende. Temperaturen passen auch. Nur wenig Wind geht und es gibt maximal 29 Grad.

0: Und wie so ein Keep Smiling, dachte ich mir immer, rennt er mir so grinsend hinterher, ich habe nichts geklaut. Und egal in welchem Regal ich war, er stand grinsend da. Ich sage, schon leicht Psycho, aber okay.
1: Mega herzig. Aber du hast ihn süß gefunden in dem Fall, also hat er keine Angst gemacht.
0: Ja, also ich habe eine Handy-App drauf und habe ihn wiedererkannt, dachte ich, das ist doch der vom Edeka. Dann habe ich ihn einfach mal angeschrieben und habe den halt hingeschrieben, ich schaute so auf die Uhr, dachte ich, okay, müsste jetzt bald fertig sein mit der Arbeit. Habe einfach mal angeschrieben, geschrieben, schönen Feierabend. Hat mir geantwortet, wer bist du denn? Dann hatte ich ihn ein Foto geschickt von dem Kleid, was ich an dem Tag anhatte, wo er so wie so ein Psycho gegrinst hat. Und dann hat er mich sofort wiedererkannt.
2: Fantastisch. Ja. Dann haben wir 3 Fragen an euch als Bärli. Wenn ihr die richtig beantwortet, dann gibt es eine Hotelübernachtung im Hotel Uttokulm. Und ich würde sagen, wir spielen zuerst mit der Jenny.
3: Okay, alles klar.
2: Super. Also, lieber Michael, bis gerade, gell?
3: Bis gleich.
2: Dann erste Frage an dich, liebe Jenny. Ihr seid ja relativ schnell dann auch zusammengezogen. Was ist der entscheidende Punkt gewesen? Hat es wieder so einen Moment gegeben, wo ihr gesagt habt, jetzt machen wir das? Wie ist das zustande gekommen?
0: Er ist halt noch verheiratet, war getrennt lebt von seiner Frau. Und es ist dann natürlich ein bisschen doof, wenn er dann noch mit in dem Haus wohnt. War separat, aber noch mit im Haus wohnte, ging nur die Möglichkeit, dass er zu mir geht.
2: Ah, und das ist aber dann immer
0: also
2: so geblieben.
0: Also ist er über kurz oder lang bei mir eingezogen. Also er war schon ein Jahr von seiner Frau getrennt, bevor wir uns überhaupt kennengelernt haben.
1: Mittlerweile haben die noch ein gemeinsames Kind. Was würdest du sagen, mit welchem Kind ist er so ein bisschen strenger? Mit seiner Tochter aus erster Ehe oder mit eurer gemeinsamen Tochter?
0: Auf jeden Fall mit unserer gemeinsamen Tochter, weil die ist ziemlich anstrengend.
1: Wirklich? Ein kleines Lausmeidli.
0: Oh, das ist, also wenn es jetzt ein Mädchen wäre, würde ich sagen, es ist ein gewaltiger Lausbub.
2: Aha, also gut, aber dann ist das klar. Gut, dann für die dritte Frage nehme ich euch zurück in den Edeka, den ihr euch kennengelernt habt von dieser App. Stell dir vor, es ist niemand rum, es ist dunkel oder hell, das ist mir gleich, aber es ist niemand dort, keine Überwachungskameras. Wo in dem Edeka hättet ihr am ehesten Sex?
0: In seinem Büro. Er hat ein eigenes Büro. Es würde auch tagsüber gehen.
1: Oh.
0: Das Büro ist abschließbar und dunkel.
2: Spicy, spicy. Wunderbar, was nehmen wir doch? Dann nehmen wir den Michael mit dazu.
3: Hi, servus.
2: Die erste Frage ist, was ist der Grund gewesen, wieso ihr so schnell zusammengezogen sind, respektive wieso du zu ihr gezogen bist?
3: Ich war damals in der Trennung gewesen von meiner Ex-Frau und ich war absolut verliebt in sie. Das war der Grund, warum wir zusammengezogen sind.
2: Den nehme ich genauso.
1: Und dann wollen wir wissen, mit welcher Tochter bist du am strengsten? Mit der aus erster Ehe, mit der aus letzter Ehe?
3: Mit der, wo jetzt, wo wir gemeinsam haben, bin ich strenger.
1: Genau, das kleine wilde Lausmeidli.
2: Und apropos wild, die letzte Frage noch. Stell dir vor, wir sind wieder in dem Edeka, wo du sie immer angegrinst hast und sie dich nachher gefunden hat auf dieser App. Es wäre niemand dort, keine Sicherheitskamera, nichts. Wo in dem Edeka hättet ihr am ehesten Sex?
3: Im Büro.
1: Ja, richtig, yes, ist die Runde, du. Das sind einfach so durchgeschlitten. Ja. Bravo!
2: Es wäre auch tagsüber möglich, hat sie gefunden. Da redet doch jemand aus Erfahrung, kommt schon. Ja, dann, wir lassen das offen. Nein, das ist schon in Privatsphäre.
0: Genießt das Schweigen still.
2: Genau.
1: Und wo es richtig schön wird sein, ohne dass ihr abschliessen müsst, weil dort kommt das sonst niemand rein, kein Kind oder so, das ist im Hotel Uttokulm.
2: Yes, wir gratulieren euch.
3: Dankeschön.
2: Danke euch, viel Spaß. Macht's gut, tschüss zusammen.
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0: Michael Schulte mit Afterlife Energy Zürich, 2. Juli. Wunderschönen guten Morgen dir.
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0: Schön, bist du wach mit Energy Zürich. Guten Morgen.
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0: Vom Niki Stettler.
7: Die Glückskette sammelt heute Spenden für die Erdbebenopfer in Venezuela. In verschiedenen Schweizer Städten 9 Freiwillige und auch Prominente heute den ganzen Tag den Telefonhörer in die Hand und Spenden entgegen. Die Erdbeben in Venezuela letzte Woche haben bis jetzt gut 2'300 Menschen das Leben gekostet, über 11'000 sind verletzt und ganz viele werden immer noch vermisst. Spitäler und Strassen und auch andere wichtige Infrastruktureinrichtungen sind zerstört. Der Bund will gut 11 Milliarden Franken mehr für die Luftabwehr ausgeben. Das zeigen Recherchen vom Radio SRF. Allein die zusätzlichen Abwehrsysteme, die der Bundesrat anschaffen will, dürften in gut 5 Milliarden Franken kosten. Das bestätigen die VBS auch. Dazu kommen aber noch mehr Kosten bei den Patriot-Systemen. Und dort ist die Rede von einer Verdoppelung bis zu einer Verdreifachung vom Ursprungspreis. Die Zahlen wiederum bestätigen die VBS nicht. In der Schweiz ist mittlerweile mehr als jedes dritte Auto ein Elektrofahrzeug. Das ist ein neuer Höchststand, wie der Blick berichtet. Die hohen Benzinpreise bringen immer mehr Fahrer dazu, auf die Schiene E-Auto zu sitzen. Aber noch nicht so viel, wie das die Autohändler gerne hätten. Sie sind noch nicht zufrieden mit den Verkaufszahlen. Insgesamt sind in den ersten 6 Monaten von diesem Jahr fast 120'000 Neuwagen zugelassen worden.
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9: Sieht prächtig aus heute Morgen und übers Wochenende. Immer schön, immer Sommer angesagt. Mit viel Sonne, wenigen Wolken, nur einem leichten Wind und 27 bis 29 Grad.
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0: Liebe Grüße, dein Auto, es beruhigt sich langsam alles, aber sicher noch ein paar Momente, wo du warten musst, um den Gubristunnel herum. Wie immer auch um die Zeit, es ist 9 Uhr mittlerweile. Wir haben um den Gubristunnel einmal von Westen her Dietike bis Gubristunnel. Einmal haben wir Urdorf Süd von der Westumfahrung A3 bis zum Limmatalen Kreuz und dann natürlich auch weiterführend bis vor den Tunnel. Gegenrichtung A3 Westumfahrung auch Urdorf Süd, also beide Staus fangen genau dort an, bis und mit Zürich-West-Eingang Jütebergtunnel, dann Ausgang Jütebergtunnel in Richtung Stadt Zürich-Süd bis und mit Wiedike über Ziel-Hochstrasse, wo du musst viel Geduld mitbringen. Und dann haben wir nach Osten von Zürich, einmal in Frätigen bis Zürich-Ost und dann Zürich-Oststadt einwärts bis und mit Zürich-Unterstrasse. Aller Rest ist frei, dir eine gute Fahrt und einen guten Morgen.
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0: Guten Morgen allerseits. Wir haben versucht herauszufinden heute Morgen, ab wann man nicht mehr jung ist. Nicht alt, aber nicht mehr jung. Und wir haben uns angenähert, Fabian, von den Jungen her haben wir irgendwie gesagt, so ab 30.
9: Ab 30 haben die meisten gesagt und bei den Älteren haben sie gesagt, ab 40. Und darum nehmen wir doch jetzt einfach die goldene Mitte.
0: Also das Mittelalter ist definiert, 30 bis 40. Und sowieso ist es Einstellungssache, darum halten wir es mit unseren immer gut gelaunten und immer leicht eingebildeten Amerika-Fans. So musst du durchs Leben gehen, ja, egal wie alt du bist. Guten Morgen. 13.
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1: Da sind wir wieder parat und ready, um einen Schluck nehmen von irgendeinem erfrischenden Getränk an dem heißen Tag. Wie wär's mit ein bisschen Fruchtwasser?
7: Was haltest du von Fruchtwasser?
8: Ich find's fein. Wieso? Kann ich, ist erfrischend. Das Fruchtwasser ist erfrischend.
1: Trinkst du öppe die Fruchtwasser?
9: Wie?
1: Trinkst du öppe die Fruchtwasser?
9: Öppe.
1: Trinkst du häufig Fruchtwasser?
9: Ja.
1: Wie viel Mal so?
9: 2-3 Mal in der Woche trinke ich Fruchtwasser.
1: Trinkst du es öppe die?
8: Nein, ich trinke fast nie Fruchtwasser.
1: Was für Menschen stehen auf Fruchtwasser?
8: Sportmenschen stehen auf Fruchtwasser. Weil es gesund ist.
1: Hast du schon mal davon gehört, dass besonders Schwangere auf Fruchtwasser setzen?
8: Nein, ich kann noch nie gehört, dass Schwangere Fruchtwasser trinken.
1: Wo kann man denn Fruchtwasser kaufen?
9: Überall. Migros, Coop.
1: Wie viel zahlt man so für Fruchtwasser?
9: Das Fruchtwasser kostet 1-2 Franken.
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0: Adele mit Rolling in the Deep hier auf Energy Zürich am 2. Juli. Wunderschönen guten Morgen dir. Zeit wieder zum Liederraten zusammen.
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0: Jasmina lässt uns schon seit früh am Morgen zu und reist gern. Guten Morgen, liebe Jasmina.
2: Morgen.
0: Sag mal, was war deine Lieblingsreise gewesen bis jetzt?
2: Schönste Reise. Aber ich würde sagen, so ein Ort, den ich auch als Heimat angesehen habe, sicher mal Kroatien, weil es so auch ein Meer hat und so ein bisschen familiär ist. Darum, ich würde schon sagen, Kroatien wahrscheinlich.
0: Sehr gut.
2: Ich habe die beste Erinnerungen gehabt bis jetzt.
0: Dann würde ich sagen, Dobrdan, und wir spielen zusammen jetzt den Schubidu. Kennst du dich aus?
2: Ja.
0: Weißt du es schon? Wahrscheinlich
2: ja,
0: nicht,
2: schon.
0: Oder?
2: Also, was das ist, oder?
0: Ja, vielleicht hast du ja gestern schon gehört und so, weil der Jackpot ist schon bei 200 Franken.
2: Genau, Hanni. Also, ich habe schon so ein bisschen mitgelassen und habe schon so ein bisschen meine Ideen, aber ja, sicher kann man sich ja nicht sein.
0: Also, komm, wir prüfen das nochmal. Da kommt dein Ausschnitt. Achtung.
2: Also, meine Vermutung wäre Band-Aids von Katy Perry.
0: Wenn wir schnell los. Ja, bin jetzt nicht sicher. War kurz. Natürlich stimmt das. Band-Aids und damit 200 Franken Gutschein von Dosenbach für dich. Wir gratulieren ganz herzlich. Yes!
2: Danke vielmals.
0: Sensationell.
2: Das freut mich.
0: Das gibt gerade gutes Schuhwerk für die nächste Reise. Wie tönt das?
2: Genau, ja. Sehr gut. Definitiv.
0: Also, dann liebe Jasmina, vidimose und voilà.
2: Ja. Danke vielmals.
0: Mach's gut. Ciao, ciao. Tschüss.
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0: Das ist der Donnerstag, 2. Juli mit Energy. Guten Morgen.
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0: Im Nachrichtenstudio ist der Niki Stettler.
2: Die Glückskette sammelt heute Spenden für die Erdbebenopfer in Venezuela. In verschiedenen Schweizer Städten, 9 Freiwillige und auch Prominente, heute den ganzen Tag den Telefonhörer in die Hand und Spenden entgegen. Die Erdbeben in Venezuela letzte Woche haben bis jetzt gut 2'300 Menschen das Leben gekostet, über 11'000 sind verletzt und ganz viele werden immer noch vermisst. Spitäler und Strassen und auch andere wichtige Infrastruktureinrichtungen sind zerstört. Großbritannien verschärft seine Asylpolitik. Wenn eine Person Schutz auf der Insel sucht, dann soll sie in Zukunft bis zu 10'000 Pfund oder umgerechnet 11'000 Franken für Unterkunft und Lebensunterhalt zurückzahlen müssen. Erst wenn das gewährleistet ist, soll die betroffene Person ein Bleiberecht bekommen. Wer einen Job findet, muss dann einen Teil von seinem Lohn abgeben und das, obwohl viele Asylbewerber einen Zahltag unter dem Existenzminimum hin. Der Murad Yakin muss noch einmal über Bücher, was seine Aufstellung gegen Algerien angeht. Gerade ein paar Spieler, die eigentlich von Anfang an auf dem Platz stehen, sind angeschlagen, wie bis jetzt schon der Silvan Widmer und auch der Denis Zakaria. Und neu im Lazarett ist auch der Luka Jacques. Er sei angeschlagen und verpasse die beiden letzten Trainings vor dem 16. Final gegen Algerien. Der Match wird morgen am 5. Uhr Schweizer Zeit anpfiffen.
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0: Um die 20 Grad messen wir. Herrliche Temperaturen, wie ich finde. Also nicht zu heiss, nicht zu kalt, tipptopp. Viel Sonnenstrahlen, sommerlich warm wird es heute noch an diesem Donnerstag mit 25 bis 28 Grad. Morgen am Freitag dann haben wir vor allem in der Zentral- und Ostschweiz rechte Bewölkung um. Heisst, es könnte vereinzelt auch ein bisschen regnen kommen. Sonst aber grösstenteils trocken und schön bei 24 bis 26 Grad.
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0: Liebe Grüße zu dir ins Auto am 2 ab 10, wo du im Stau stehst in der Region Zürich-Aargau auf der A1 Richtung St. Gallen, ab Dietikon bis am Gubristunnel. Auch auf der A1 Richtung Zürich, ab Frettikon bis Zürich-Ost. Dann gibt es Stau bei der Westumfahrung Richtung Wiedike, ab Zürich-Süd bis auf Wiedike. In der Region Bern-Mittelland hat es einen Fahrzeugbrand gegeben, darum musst du anstehen auf der A8 Brienz Richtung Interlaken, ab Brienz bis Iseltwald, in beiden Richtungen dort übrigens gesperrt, die Strasse. Umleitung ist via rechte Seeseite empfohlen. Region Basel, da haben wir Stau auf der A3 Richtung Zürich, aber Rheinfelden Ost bis auf Eiken. Ich wünsche dir ein gutes Ankommen an deinem Ziel.
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0: Das ist der kleine Freitag auf Energy, der Donnerstag, der 2. Juli, wo dich kannst freuen auf guten Sound, der dich erwartet in der nächsten Halbstunde. Carly Rae Jepsen mit Call Me Maybe und du kannst dir mega gut überlegen, passt jetzt gerade perfekt, ob du mir anrufen willst in der nächsten Halbstunde.
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0: Es liegen nämlich Tickets bereit für unsere Energy Live Session mit dem Baschi und auch dieser Song kommt noch für dich vor der 10:30. Haus bauen.
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0: Ich bin Lara Kürbisch und begleite dich bis 3. Das ist Taylor's.

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1: Energy grüßt dich an deinem Vormittag, von dem Donnerstag, 2. Juli, jetzt geht 20 ab 10. Und da gibt es etwas für dich.
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3: Also am 13. Juli ist es soweit und auf was kann man sich am meisten freuen? Also ich hoffe natürlich auf geiles Wetter, auf eine coole Seestimmung, mit einem wunderschönen Sonnenuntergang, mit einer Brise an Wind, mit einem guten Drink in der Hand, ist schon fast das halbe Leben perfekt. 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Ja.
1: Das klingt nach einem schönen Abend. Also falls du Lust hast, da mit dabei zu sein und das nicht zu verpassen, der wunderschöne Abend mit wahrscheinlich perfektem Sonnenuntergang, dann musst du dich jetzt melden bei uns.
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1: So, dann nehmen wir mal das Telefon ab, mal schauen, wer dran ist. Energy, da ist Laura, hallo.
2: Ja, hallo Laura, das ist Vivian.
1: Vivian, hoi. Von wo läutest du an? Von wo kommst du?
2: Ich komme aus Amlike Biesek, das ist im Thurgau.
1: Im Thurgau, und warum läutest du an? Erzähl.
2: Ich würde gerne für den Baschi gerne Tickets gewinnen.
1: Bist du ein grosser Fan, oder was hast du für eine Verbindung zum Baschi?
2: Ich komme ja aus Süddeutschland ursprünglich und ich mag Schweizer Musik mega gern. Ich bin jetzt auch schon 20 Jahre da. Und für mich, ich fände es mega lässig können gehen.
1: Ja, und du bist wahrscheinlich auch noch ein bisschen traurig, weil die Deutschen rausgefallen sind im Fußball.
2: Ja.
1: Wäre das eine Aufmunterung, Vivian? Reden wir
2: nicht drüber. Ja, auf alle Fälle.
1: Also los, zwei Tickets für dich! Hey, sehr gern. Ich wünsche dir ganz, ganz viel Spaß an der Live-Session am 13. Juli. Bis bald.
2: Perfekt. Ich danke vielmals.
1: Ciao, Vivian, sehr gern. Tschüss, tschüss.
2: Ciao.
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Rihanna mit Don't Stop the Music. Das ist dein Vormittag mit Energy von dem Donnerstag, 2. Juli. 20 vor 11 haben wir es. Deinen Donnerstag, der strahlende Sonnenschein und der Sommer, der sich von seiner besten Seite zeigt heute. Vielleicht bist du gerade unterwegs, genießt eine kleine Pause oder lass einfach mal die Sonne ein bisschen auf dich wirken. Also der nächste Song, der erinnert daran, dass nicht jede Geschichte so unbeschwert ist wie das Wetter heute. Es geht um unerwiderte Liebe, Sehnsucht und den Wunsch, das Gefühl wenigstens für einen Moment erwidert werden, auch wenn sie nur gespielt sind. Schlussendlich will ja jeder, also du, aber auch ich, geliebt werden, oder? Ganz einfach. Du kennst sicher das Original von The Cardigans aus dem 1996. Und jetzt hat das deutsche Elektro-House-Duo aus Berlin, Two Colors, dem 90er-Hit ein neues Gewand angelegt. So ein Dance-Sound. Emotionale Botschaft.

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0: Post Malone mit Chemical. Das ist Energy an deinem Donnerstag, 2. Juli.
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0: Mit einem Update von Niki Stettler.
2: Die Preise in der Schweiz bleiben stabil. Wer also in den Laden geht, zahlt für ein volles Einkaufswägeli nur minim mehr als noch letztes Jahr. Und zwar 0,5%. Das zeigen Zahlen vom Bundesamt für Statistik. Und auch im Vergleich zum Vormonat ist der Juni von den Preisen her in etwa gleich geblieben. Gewisse Sachen sind teurer geworden, so zum Beispiel Übernachtungen in Hotels, gewisse Früchte und auch gewisses Gemüse. Günstiger geworden sind hingegen Flugreisen, Heizöl oder auch Diesel. Großbritannien verschärft seine Asylpolitik. Wenn eine Person Schutz auf der Insel sucht, dann soll sie in Zukunft bis zu 10'000 Pfund oder umgerechnet 11'000 Franken für Unterkunft und Lebensunterhalt zurückzahlen müssen. Erst wenn das gewährleistet ist, soll die betroffene Person ein Bleiberecht bekommen. Wer einen Job findet, muss dann einen Teil von seinem Lohn abgeben und das, obwohl viele Asylbewerber einen Zahltag unter dem Existenzminimum hin. Der Murat Yakin muss noch einmal über Bücher, was seine Aufstellung gegen Algerien angeht. Gerade ein paar Spieler, die eigentlich von Anfang an auf den Platz stehen, sind angeschlagen. Wie bis jetzt schon der Silvan Widmer und auch der Denis Zakaria. Und neu im Lazarett ist auch der Luca Jacques. Er sei angeschlagen und verpasse die beiden letzten Trainings vor dem 16. Final gegen Algerien. Der Match wird morgen am 5. Uhr Schweizer Zeit abpfiffen.
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0: Ein richtig schöner Sommertag gibt es heute an diesem Donnerstag, wo wir jetzt schon über 20 Grad messen. Angenehme Temperaturen, schön sommerlich warm, 25 bis 28 Grad. Dann morgen am Freitag haben wir zum Teil, vor allem in der Zentral- und Ostschweiz, eine starke Bewölkung. Könnte ab und zu ein bisschen regnen kommen, aber größtenteils bleibt es eigentlich trocken und auch schön und sonnig bei 24 bis 26 Grad.
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0: Es ist 2:11 und ich sage dir, wo musst du anstehen? In der Region Zürich-Aargau auf der A1 Richtung St. Gallen, ab dem Limmataler Kreuz bis an den Gubristunnel. Dann klemmt es noch auf der A1 Richtung Zürich, ab Frettiken bis Zürich-Ost. Auch Stop and Go hast du auf der A3 Richtung Basel, ab Burdorf Nord bis ans Limmataler Kreuz. Und dann stehst du noch im Stau auf der Westumfahrung Richtung Wiedike, ab Braunau bis auf Wiedike. In der Region Bern-Mittelland hat es einen Fahrzeugbrand gegeben, darum Stau auf der A8, Brienz Richtung Interlaken, ab Brienz bis an Isel in beide Richtungen. Dort gibt es eine wechselseitige Verkehrsführung. In der Region Basel, Stop and Go auf der A2 Richtung Luzern, ab der Verzweigung Wiese bis Basel-Badischer Bahnhof und auf der A3 Richtung Zürich ab der Drei-Rosenbrücke bis zu der Verzweigung Wiese. Auch anstehen musst du in der Region Zentralschweiz 1 Kilometer auf der A2 Richtung Gotthard. Ab Wassen bis Göschenen stehst du bis jetzt 10 Minuten. Ich wünsche dir ein gutes und sicheres Ankommen an deinem Ziel.
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0: So, heute im Kino Minions and Monster. Das stellen wir später noch vor im Energy on Screen. Und genau aus dem Grund werden wir heute ein bisschen nostalgisch, oder? Früher, 90er Kids, 2000er, hat es doch so Serien und Filme gegeben, wo die Intros bis heute noch in unseren Köpfen bleiben, oder? Machen wir mal kurz ein Beispiel. OC California zum Beispiel. So eine Serie, die ich immer geschaut habe. Heartbreak, viel Liebe, irgendwo an der Küste in Amerika. Herrlich! Ich möchte gerne von dir wissen, was ist so deine Serie, dein Intro, das du noch kennst. Melde dich jetzt bei uns.
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0: Das ist dein Donnerstag mit Energy. Schön, bist du mit dabei mit uns. Das ist der Alex Warren mit Fever Dream. Mein Name ist Laura Kürbisch. Grüezi.

0: One Republic mit Need Your Love.
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0: Das ist Energy am 20 ab 11 Uhr, wo wir einen Talk machen mit der Energy News Redaktion.
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0: Es fährt schon an kribbeln, oder? Weil die Schweizer Nazi in wenigen Stunden eigentlich schon im Einsatz steht. Morgen um 5 Uhr gegen Algerien in der WM-16-Finals. Und offiziell dürfen wir anscheinend schauen. Plus hat sich unser Trainer Murat Yakin höchstpersönlich noch als Volk gewendet. Niki Stettler aus der Energy News Redaktion. Was gibt es von ihm für News?
4: Du, ich habe vor mir einen offenen Brief liegen, wo er schreibt, hey, schauen alle. Und er bittet also die Arbeitgeber und die Lehrer und so, sind ein bisschen nachsichtig, wenn eure Schüler oder Mitarbeiter morgen nicht ganz so fit arbeiten können.
0: Okay, und hast du das Gefühl, jetzt gehen da einfach ab, machen alle mit. Das ist also kein Problem, wenn die Schweizer Nazi spielt, kannst du also auch mal kaputt arbeiten.
4: Offenbar, also ist das ein Grund, ja.
0: Okay, finde ich nicht schlecht, aber ich habe einen gefunden, der ist noch besser, ich muss dir ehrlich sagen, oder? Ich bin schon fast ein bisschen stolz aus ein bisschen Österreicherin. Hey, der österreichische Bundespräsident, der Alexander Van der Bellen, hat sich gewundert mit einem Instagram-Reel.
5: Wende ich mich als Bundespräsident direkt an Sie. Jetzt kommen wir zu meiner Bitte im Namen Ihrer Kinder. Lassen Sie sie heute, also am Donnerstag, ein wenig länger aufbleiben. Ja, bis spät in die Nacht hinein Fernsehen ist nicht gut, ich weiß das. Aber drücken Sie diesmal ein Auge zu.
0: Ja, machen doch ein Auge zu heute, oder?
4: Das geht ein bisschen in die gleiche Richtung wie der Murat Yakin, einfach vielleicht noch eine Stelle höher, oder?
0: Ja, ich bin gespannt, ob der Muri noch ein Video macht und das auch so als Reel postet, wie der Herr Bundespräsident aus Österreich, der Alexander Van der Bellen. Ja. Aber die spielen ja heute Abend um 9 Uhr gegen Spanien. Schauen wir, was da passiert, sicher auch spannend. Und dann sagen wir jetzt schon mal Hopp Schweiz, oder? Morgen am
4: Hopp-Schweiz, würde ich sagen. Ja, vielleicht meldet sich unser Bundespräsident dann auch noch in irgendeiner Art und Weise. Vielleicht spendiert er ja als gelernter Weinbauer auch den Wein dann morgen zum Match.
0: Dann gehst du aber gescheiter nicht mehr in die Schule oder arbeiten nach dem Wein.

0: Energy grüßt dich an deinem Donnerstag, 2. Juli, es ist 11:30.
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0: Ein richtig schönes Sommerwetter haben wir heute. Mit viel, viel Sonnenstrahlen, ein paar wenigen Wölkchen am Himmel, die nur zur Dekoration da sind. Angenehm schön warm wird es mit 25 bis 28 Grad. Morgen am Freitag dann ein paar Wolken, ein Mix aus Sonne und Wolken, kann man sagen. Zum Teil auch Regentropfen, die möglich sind, vor allem in der Zentral- und Ostschweiz, bei 24 bis 26 Grad.
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0: 1 Minute nach der 11:30, wir schauen miteinander auf die Strasse in der Region Zürich-Aargau, wo es Stop and Go geht auf der A1 Richtung St. Gallen, ab dem Limmataler Kreuz bis an Gubristunnel, dann auch auf der A3 Richtung Basel, ab Burdorf Nord bis ans Limmataler Kreuz. Anstehen musst du auch in der Region Basel, auf der A2 Richtung Luzern, ab der Verzweigung Wiese bis Basel-Badischer Bahnhof und auf der A3 Richtung Zürich, ab der Drei-Rosen-Brücke bis zu der Verzweigung Wiese. Region Zentralschweiz haben wir da 2 drauf, Chiasso Richtung Gotthard, ab Quinto bis Airolo, 1 Kilometer Stau, heisst 10 Minuten länger für dich. Und in der Gegenrichtung ab Wasser bis Göschenen sind es 2 Kilometer, 20 Minuten, die du da länger brauchst. Ich wünsche dir eine gute Fahrt.
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0: Das ist dein Start in deine Mittagspause von dem Donnerstag, der 2. Juli auf Energy. Holly Humberstone mit To Love Somebody. Für dich, ich bin Laura Kürbisch. Salut!

0: Mars mit Grenade. 8 Minuten über der halben 12. Das ist die Donnerstag mit Energy. Und ab heute gibt es einen neuen Kinofilm für sicher alle Kids. Und zwar Minions and Monsters. Und der Gesang, der ist ja wirklich so, hat einen Wiedererkennungswert. Unglaublich. Einfach auch die Stimme, oder? Und genau darum sind wir mit dem Thema, oder? Wir wollen ein bisschen über Serien und Filme reden, über Intros, die einfach unvergesslich sind. Yes, no. Zum Beispiel der da, oder? Malcolm mittendrin, kennst du vielleicht noch? Aber das ist nur einer von ganz vielen. OC California. Achtung, das ist auch noch mal ein guter. Prince of Bel-Air. Oder einfach DuckTales. Es gibt so viel, wo man einfach das Intro, glaube ich, nie würde abschalten und jüngste Kindheitserinnerungen daran hat. Und solche hat auch unsere Energy-Hörerin Jael und sich mit ihren Erinnerungen gemuldet bei uns.
1: Also was mir sicher geblieben ist aus der Kindheit, ist das Intro von Hannah Montana. Und wenn ich auch mit meiner Mami Full House habe geschaut oder Friends. Das sind so die drei eindrücklichsten und ja, alle drei schon mehrmals geschaut und bin ja jetzt gerade wieder dran mit Full House Fortsetzung. Es ist super. Also ich kann es jedem empfehlen, der es noch nicht geschaut hat und das Intro wird ihm bleiben.
0: Eben, siehst, es gibt einige Sachen, oder? Ich frage mich halt, was ist dein Intro, das dir mega bleibt? Ist es vielleicht auch Friends? Das wäre das. Auch legendär, einfach zum Mitsingen, oder? Wir sind ein bisschen bei der Serie Filmintros aus der Kindheit. Ja, vielleicht hast du auch irgendetwas, wo du sagst, hey, da muss ich gerade dran denken. Habe ich nie geskippt, das Intro? Dann kannst du dich jetzt melden bei uns.
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0: Michael Patrick Kelly mit It's Beautiful Madness. Energy grüßt dich und heisst dich willkommen in deiner Mittagspause.
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0: Vom Niki Stettler.
2: Die Preise in der Schweiz bleiben stabil. Wer also in den Laden geht, zahlt für ein volles Einkaufswägeli nur minim mehr als noch letztes Jahr. Und zwar 0,5%. Das zeigen Zahlen vom Bundesamt für Statistik. Und auch im Vergleich zum Vormonat ist der Juni von den Preisen her in etwa gleich geblieben. Gewisse Sachen sind teurer geworden, so zum Beispiel Übernachtungen in Hotels, gewisse Früchte und auch gewisses Gemüse. Günstiger geworden sind hingegen Flugreisen, Heizöl oder auch Diesel. Aus der ukrainischen Hauptstadt Kiew können mehrere Meldungen von russischen Angriffen. In der Nacht auf heute seien mehrere Explosionen zu hören gewesen, das schreibt der Stadtpräsident Vitali Klitschko auf Telegram. Viele Gebäude seien in Flammen gestanden und liegen jetzt in Trümmer. Reaktionen aus der EU sind auch schon gekommen. Von der Aussenbeauftragten heisst es, dass sich die Europäische Union weitere Sanktionentage überlegen. Je häufiger und heftiger die Angriffe von Russland seien, umso schärfer werden die Sanktionen ausfallen. Der Granit Xhaka gehört zu den Top 10 Spielern auf der Welt. Zumindest dann, wie man die Anzahl Länderspiele vergleicht. Gegen Algerien läuft er zum 150. Mal im Dress der Schweizer Nazi auf. Weltweit gibt es nur gerade 10 aktive Spieler, die gleich viel oder sogar noch mehr Spiele auf dem Buckel hin. Am allermeisten Länderspiele dabei hat der Cristiano Ronaldo für Portugal. Er ist 231 Mal für sein Land aufgelaufen.
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0: Der Donnerstag mit ein paar Wolken am Himmel, zwischendurch aber auch wieder ganz viel Sonnenstrahlen. Es wird schön sommerlich warm werden mit 25 bis 28 Grad. Auch morgen am Freitag sieht es gut aus, an den meisten Orten sehr sonnig, trotzdem aber auch Wolken, die dazukommen. Vor allem in der Zentral- und Ostschweiz können es zum Teil auch noch ein bisschen regnen kommen. Das ist nicht ganz ausgeschlossen bei 24 bis 26 Grad.
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0: Es ist 2 ab 12. Ich schicke liebe Grüße zu dir ins Auto und sage dir, wo du Stau hast in der Region Zürich-Aargau auf der A1 Richtung Bern. Ab der Einfahrt Spreitenbach bis auf Wettingen wegen Bauarbeiten. Dann hast du Stop and Go auf der A1 Richtung St. Gallen, ab dem Limmataler Kreuz bis an den Gubristunnel und auf der A3 Richtung Basel, ab Burdorf Nord bis ans Limmataler Kreuz. In der Region Basel hast du stockenden Verkehr auf der A2 Richtung Luzern, ab der Verzweigung Wiese bis Basel-Badischer Bahnhof und auf der A3 Richtung Zürich ab St. Johann-Tunnel bis zu der Verzweigung Wiese. In der Region Zentralschweiz musst du anstehen auf der A2 Richtung Gotthard, ab Quinto bis Airolo. 1 Kilometer Stau heisst 10 Minuten, wo du länger brauchst. In der Gegenrichtung brauchst du ganze 20 Minuten länger. 2 Kilometer, wo du musst anstehen. Ich wünsche dir ein gutes Ankommen.
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0: Und gleich ist es soweit, und zwar haben wir morgen Morgen am 5 in der Abpfiff zwischen der Schweizer Nationalmannschaft und Algerien im 16. Finale dieser Weltmeisterschaft. 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Du kannst mit dabei sein und dann singen wir alle zusammen. Es gibt nur 100 Plätze und vielleicht... Willst du mit dabei sein, dann würde ich an deiner Stelle jetzt einfach kurz dranbleiben.
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0: Einen guten Start im Mittag wünsche ich dir. Ich bin Laura Kürbisch. Einen guten.

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1: Das ist Energy in deiner Mittagspause. Jetzt geht es 20 ab 12 Uhr. 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

0: die Blumen auch selber kaufen, sagt sie. Miley Cyrus mit Flowers. Deinen Mittag auf Energy am 12:30.
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0: Heute am Donnerstag ein wunderbares Wetter. Wirklich angenehm von den Temperaturen mit 25 bis 28 Grad. Ganz viel Sonnenstrahlen und ein paar Wölkchen zur Dekoration am Himmel. Morgen am Freitag dann ist es ein bisschen durchmischte Sache. Ist zwar an den meisten Orten wirklich schön und sonnig mit 24 bis 26 Grad. Ist aber nicht ausgeschlossen, dass es da und dort noch ein paar Regentröpfchen könnte geben.
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0: 1 Minute über den 12:30 und Stop and Go gibt es in der Region Zürich-Aargau auf der A1 Richtung St. Gallen, ab dem Limmataler Kreuz bis an Gubristunnel. Auch auf der A3 Richtung Basel, ab Burdorf Nord bis ans Limmataler Kreuz. Dann stocken sie in der Region Basel auf der A3 Richtung Zürich, ab St. Johann-Tunnel bis zu der Verzweigung Wiese. In der Region Zentralschweiz hast du 2 Kilometer Stau auf der A2 Richtung Gotthard, ab Wasser bis Göschenen, heisst für dich 20 Minuten, wo du mehr musst einberechnen. Ich wünsche dir eine gute und sichere Fahrt.
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0: Und wir brauchen ein bisschen Sommersound, wenn die Sonne so voll da ist heute, oder? Einen wunderschönen Mittag wünsche ich. Ich bin Laura Kürbis. Schön bist du da auf Energy.

Geheimrat mit vielen Live. Energy grüßt dich an deinem Mittag von dem Donnerstag, 2. Juli. 20 vor 1 haben wir es. Und es ist doch wunderbar, oder? Irgendwie wunderschönes Sommerwetter wieder heute. Die Sonnenstrahlen, wo du wahrscheinlich noch ein bisschen am Geniessen bist in deiner Mittagspause oder einfach ein bisschen am Energietanken für aussen. Und dann plötzlich kommst du eine Nachricht über, die irgendwie den Tag ein bisschen verändert, die ein bisschen zum Nachdenken anregt. Kennst du das? Das ist mir jetzt gerade passiert. Und jetzt die Frage an dich direkt, wie lang ist dein Lehrabschluss her? Ich habe jetzt gerade durch eine Freundin, die mir eine Fotogeschichte erfahren, dass ich heute vor 12 Jahren meinen Lehrabschluss hatte. 2. Juli 2014, heute vor 12 Jahren. Das ist crazy lang seither. Ah, das hat sich angefühlt wie das Greifen nach den Sternen. A Sky Full of Stars von Coldplay.

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0: Das ist dein Start in Nachmittag mit Energy von dem Donnerstag, 2. Juli.
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0: Im Nachrichtenstudio ist der Niki Stettler.
2: Drohnen, die in Formationen unterwegs waren, haben eine militärische Anlage in der Schweiz überflogen. Das bestätigt der Armeechef gegenüber dem SRF. Was genau dahinter steckt, ist aber noch nicht klar. Der Chef der Schweizer Armee, der Benedikt Ross, meint, es sei kein Lausbubenstreich, es bräuchte schon ein recht grosses Know-how, um derartige Formationen zu fliegen. Welche militärische Anlage betroffen war, das sagt das Militär aus sicherheitstechnischen Gründen nicht. Der Granit Xhaka gehört zu den Top 10 Spielern auf der Welt. Zumindest in, wie man die Anzahl Länderspiele vergleicht. Gegen Algerien läuft er zum 150. Mal im Dress der Schweizer Nazi auf. Weltweit gibt es nur gerade 10 aktive Spieler, die gleich viel oder sogar noch mehr Spiele auf dem Buckel hin. Am allermeisten Länderspiele dabei hat der Cristiano Ronaldo für Portugal. Er ist 231 Mal für sein Land aufgelaufen. Aus der ukrainischen Hauptstadt Kiew können mehrere Meldungen von russischen Angriffen. In der Nacht auf heute seien mehrere Explosionen zu hören gewesen, das schreibt der Stadtpräsident Vitali Klitschko auf Telegram. Viele Gebäude seien in Flammen gestanden und liegen jetzt in Trümmer. Reaktionen aus der EU sind auch schon gekommen. Von der Aussenbeauftragten heisst es, dass sich die Europäische Union weitere Sanktionentage überlegen. Je häufiger und heftiger die Angriffe von Russland seien, umso schärfer werden die Sanktionen ausfallen.
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0: Ein richtig schönes Wetter dürfen wir geniessen an diesem Donnerstag, wo wir viele Sonnenstrahlen haben. Ein paar Wolken am Himmel, 25 bis 28 Grad, schön sommerlich warm. Ein bisschen Bodywetter, schon heute wieder. Morgen am Freitag dann ein bisschen durchmischt. Sicher in der Zentral- und Ostschweiz ist die Chance ein bisschen grösser, dass es mal noch regnet zwischendurch. Es ist aber recht viel Sonne und ein paar Wolken bei 24 bis 26 Grad.
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0: 3 Minuten nach der 1 haben wir es. Stop and Go gibt es in der Region Zürich-Aargau auf der A1 Richtung St. Gallen ab dem Limmataler Kreuz bis an den Gubristunnel. Auch auf der A3 muss anstehen Richtung Basel ab Burdorf Nord bis ans Limmataler Kreuz. Dann gibt es Stau in der Region Basel auf der A2 Luzern Richtung Basel in der Höhe von Egerkingen. Dort bei der Ausfahrt hat es Verkehrsüberlastung. Dann musst du noch anstehen auf der A3 Richtung Zürich ab dem St. Johann-Tunnel bis zu der Verzweigung Wiese. In der Region Zentralschweiz hast du 2 Kilometer Stau. Auf der A2 Luzern Richtung Gotthard ab Wasser bis Göschene brauchst du etwa 20 Minuten länger. In der Gegenrichtung genau das Gleiche. Ich wünsche dir eine gute Fahrt.
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0: Wir haben einiges mit dabei für dich in der nächsten Halbstunde. Unter anderem guten Sound. You and me, we were lovers von Calvin Harris zusammen mit dem Rag & Bone Man. Lovers in a Past Life. Aber natürlich ein bisschen Schweizer Sounds. Stress und Dezian mit How to Heal. Und dann kannst du dich freuen auf die Filmvorstellung. Ist ja wieder Donnerstag. Minions and Monsters gibt's noch in den nächsten 20 Minuten.
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0: Ich bin Laura Kürbisch und begleite dich durch deinen Donnerstagnachmittag. Schön bist du mit dabei auf Energy. Das freut mich. Salut.

0: 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Dat is Energy. 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Van am Donnerstag.
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0: So, und jetzt liebe Grüße gehen raus an alle Eltern auf 20 ab 1. Weil es kommt die Zeit, oder, wo die Kinder wahrscheinlich daheim am Stürmen sind. Mami, Papi, können wir ins Kino bitte jetzt? Ja, warum? Weil die kleinen, gelben, lustigen Kreaturen am Start sind. Ja, man kennt sie. Aus Ich einfach unverbesserlich. Die Minions sind zurück mit einem neuen Film. Und könnte ich mir vorstellen, dass das Kind da findet, hey, ein bisschen Popcorn, ein bisschen gemütlich in den Kinostuhl reinhocken. Würde sich jetzt noch lohnen? Warum? Das weiss der Energy-Filmexperte Philipp Clemens.
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2: Minions verschlägt sich Hollywood von den 20er Jahren. Sie wollen Filmstars werden und einen Monsterfilm drehen.
3: Monster.
2: Logisch geht alles schief.
3: Das sind echt gute Jungs. Versucht nur nicht zu lecker auszusehen. Hm?
2: Statt einem Kino-Hit gibt es ein wahrhaftes Monster-Chaos. Und so müssen sie die Welt von dem retten, wo sie selber angerichtet haben.
3: Oh.
2: Die beliebten gelben Ohrenstöpsel sind also wieder zurück.
3: Por favor.
2: Die Erfolgsgeschichte der Minions fängt 2010 an und eher unfreiwillig.
4: Wir haben die Freiheitsstatue gestohlen!
2: Im Animationsfilm Ich einfach unverbesslich sind sie die Nebenfiguren, die ihren Meister, den Superbösewicht Gru, bei seinen fiesen Taten unterstützen. Ihre Fantasiesprache, ihr Slapstick-Humor und ihr chaotischer Charme kommt beim Publikum so gut an, dass sie zu den eigentlichen Stars der Reihe werden.
5: Pignata, Carbonara. Lasagna.
2: Weltweit haben die Filme mit den Minions bis heute über 5,6 Milliarden eingespielt. Die Originalsprache von den Minions heisst übrigens Minionese. Und ist ein wilder Mix aus Englisch, Französisch und Italienisch mit vielen frei erfundenen Wörtern.
6: Allora, Vebele Bo e Dodu e la Har.
3: Muy grosso.
6: Okay.
3: Eureka.
2: Und der Gru, es ist das erste Mal, dass die Minions ohne ihren berühmten Boss auskommen müssen. Er fehlt komplett.
3: Nur wie die Minions, kein Monster.
2: Obwohl, eigentlich fehlt er überhaupt nicht. Weil, sind wir ehrlich, je mehr Minions, umso lustiger.
7: Ich bin Gary Ockham, Oliver Magma, Ikabot der Täuscher, aber meine Freunde nennen mich Goom, ist kürzer.
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0: das ist dein Nachmittag mit der Carrie Hilson auf Energy. I like 8 Minuten. Über den halben zwei haben wir es, den Donnerstag, den 2. Juli, wo wir ein bisschen nostalgisch werden miteinander. Es gibt doch so Serien- oder Filmintros, die irgendwie prägend gewesen sind. Ich weiss nicht, zum Beispiel gerade in der Jugend, wenn man sich das erste Mal vielleicht verliebt hat und so, hat es einfach Serien gegeben, die geholfen haben in dieser Zeit. Ich finde, das war so eine gewesen. OC California. Und da würden wir nie ein Intro überspringen, glaube ich. Das ist nur eine von ganz vielen. Ne? Now this is a story all about how my life got flipped, turned up. Da kommen wirklich für mich Kindheitserinnerungen auf. Prince of Bel-Air. Nicht zu vergessen, Hannah Montana. Vielleicht kennst du den noch. Typisch Andy. Es gibt ja so viel, da könnte man gar nicht mehr aufhören aufzählen. Und da haben sich einige Energy-Hörerinnen und Hörer schon bei uns gemeldet mit ihren Serien-Intros, die sie gerne hören.
1: Hallo zusammen, ganz klar das Intro-Lied vom Bärdoktor von der AHA. Wenn das fängt an zu laufen, dann kann man so richtig vor dem Fernseher runterfahren und die Serie geniessen und die schöne Landschaft vom Wilden Kaiser und so. Das ist für mich das Highlight-Intro.
0: Der Energy-Hörer Tino, es ist nicht AHA, es ist Take That mit Patience. Das ist das Intro von der ZDF-Serie Bergdoktor. Da hat sich der Stefan auch noch gemeldet.
2: Hallo Energy, der Stefan hier. Ja, es geht um Film-Intros. Ich habe jetzt hinter ein Outro gefunden, das sehr Eindruck hat hinterlassen von Fast and Furious. Dort, wo der Paul Walker gestorben ist. See You Again von Wiz Khalifa. Das ist etwas, was, glaube ich, jeder, der ein Lied gehört und davon kennt, genau das im Kopf hat.
0: Das wäre der, den er gemeint hat, der Stefan. See You Again. So viele Erinnerungen sind verbunden mit Filmintros oder Outros oder Serien. Falls dir auch etwas in Sinn kommt, darfst du dich sehr, sehr gerne melden. Werden wir zusammen ein bisschen nostalgisch an diesem Donnerstag.
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0: Maroon 5 mit Memories für dich.

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0: Dermot Kennedy mit Outnumbered. Deinen Nachmittag mit Energy, wo dich kannst freuen auf die 2 Stunden. Ich habe da 3 Songs rausgepickt, die kommen, die alle irgendwie eine Stimmung machen für das schöne Wetter. Ein bisschen Sommermusik, Miles Smith mit Nice to Meet You. Auch der Benz Boone wartet mit Beautiful Things. Und auch da kannst du irgendwie die Scheibe runterlassen, aufdrehen im Karren. Robin Schulz mit Sugar.
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0: Heute am Nachmittag mit der Elif Erischik.
2: Drohnen, die in Formationen unterwegs waren, haben eine Militäranlage in der Schweiz überflogen. Das bestätigt der Chef der Schweizer Armee, der Benedikt Ross, gegenüber dem SRF. Was genau hinter den Flügen steckt, ist noch unklar. Der Benedikt Ross zeigt sich aber besorgt. Das sei kein Lausbubenstreich. Für solche Flüge in Formationen brauche ich viel Know-how. Welche Militäranlage betroffen war, sagt die Armee aus Sicherheitsgründen aber nicht. Luxusspesen, Sonderzulagen und fragwürdige Nebenämter. Wie der Blick heute berichtet, soll der ehemalige CEO der Solothurner Spitäler, Martin Häusermann, über viele Jahre unzulässige Zahlungen bekommen haben. Die Geschäftsprüfungskommission und die Solothurner Regierung üben scharfe Kritik. Und die Forderungen nach einem kompletten Aufräumen bei den Solothurner Spitälern werden immer lauter. Es wird jetzt geprüft, ob zu viel auszahltes Geld von Martin Häusermann zurückgefordert werden kann. Google muss einen Rekordbuss von über 4 Milliarden Euro zahlen. Das höchste EU-Gericht hat heute den letzten Einspruch vom Tech-Riese abgelehnt. Die EU wirft Google vor, seine Macht missbraucht zu haben. Sie sollen Hersteller von Android-Handys und Mobilfunkanbieter dazu gezwungen haben, die Google-Suche und den Browser Chrome vorzuinstallieren. Das Urteil gilt als wichtiges Signal im Kampf gegen die übermächtigen Tech-Konzerne.
0: Energy-Wetter. Einen schönen Sommerdonnerstag dürfen wir geniessen mit angenehmen Temperaturen. Schön warm ist es bei 25 bis 28 Grad. Viele Sonne und ein paar harmlose Wölkchen am Himmel. Morgen am Freitag dann eine durchmischte Sache. Wir haben zwar viel Sonne und ein paar Wolken, aber zwischendurch kann es halt auch regnen kommen, vor allem in der Zentral- und Ostschweiz bei 24 bis 26 Grad.
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0: 2:02. Ich schicke dir liebe Grüße zu dir ins Auto und du hast Stop and Go in der Region Zürich-Aargau auf der A1 Richtung St. Gallen ab dem Limmataler Kreuz bis an Gubristunnel, dann auf der A1 Richtung Bern ab der Einfahrt Spreitenbach bis auf Neuenhof und auch auf der A3 Richtung Basel ab Burdorf Nord bis ans Limmataler Kreuz. Dann haben wir Region Bern-Mittelland, wo es ein Pannenfahrzeug hat und darum Verkehrsbehinderungen auf der A12 Richtung Bern ab Fribourg-Nord bis auf Düdingen. Dort ist der Standstreifen blockiert. Region Basel, dort gibt es Stau auf der A3 Richtung Zürich, aber Eifelden-Ost bis auf Eiken. Stop and Go auf der A3 Richtung Zürich auch auf der Strecke ab dem St. Johann-Tunnel bis zu der Verzweigung Wiese. A2 Richtung Luzern stocken ab Basel-Rheinhafen bis Basel-Badischer Bahnhof und in der Gegenrichtung ab dem Schweizer Hallentunnel bis zum Basel-Badischer Bahnhof. In der Region Zentralschweiz hast du 2 Kilometer Stau auf der A2 Richtung Gotthard ab Wassen bis Göschenen. Dort brauchst du 20 Minuten länger und genau das gleiche Spiele in der Gegenrichtung. Viel Geduld dir und eine gute Fahrt.
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0: Deinen Nachmittag mit Energy bei dem wunderbaren Wetter. Und vielleicht kennst du den Moment, wo dir jemand schreibt, du aufs Handy schaust und dann denkst, oh, jetzt muss ich viel überlegen. Das bringt mich gerade ein zum Nachdenken. Irgendeine Nachricht, die dich nicht so locker lässt. Ich habe vorher so eine bekommen von einer Kollegin. Ein Foto von meinem Lehrabschluss. Und da habe ich realisieren, wie lange das schon her ist. 12 Jahre. Heute, vor 12 Jahren, habe ich die Lehre gemacht als Restaurationsfachfrau und abgeschlossen. Überleg doch du mal kurz, wann hast du deine Lehre abgeschlossen? Auf jeden Fall cool, bist du mit dabei auf Energy. Das freut mich. Ich bin Laura Kürbis. Schönen Abend.
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1: Deinen Nachmittag mit Energy am 20 ab 2 und es geht schon los mit den Vorbereitungen. Bei mir im Studio gerade 2 Leute von der IT. Alles um vorbereitet, damit wir morgen und morgen auch pünktlich parat sind. Um 16:30, weil um 17:30 ist dann der Abpfiff. Schweiz-Algerien, 16. Finale und da stimmen wir euch schon mal ein.
2: Alle! Alle!
1: Du denkst, oh, das wollte ich nicht verpassen, dann kannst du dich jetzt melden. Du kannst nämlich jetzt das Telefon in die Hand nehmen und anrufen.
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1: 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Und wir haben einen eigenen Mansambi-Song und den üben wir jetzt schon mal.

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2: Studio-Handy schallt und wir nehmen mal jemanden ab. Wir schauen, wer dran ist. Energy, da ist Laura. Hallo.
3: Hoi Laura, das ist Kevin.
2: Sali Kevin. Erzähl, warum Leute an. Was hättest du gern? Warum hättest du es gern?
3: Ich würde gerne den Match
2: schauen. Okay, erzähl, woher du kommst, wie alt du bist, wer du würdest mitnehmen.
3: Ich bin 33, komme aus Zusehen. Und würde gerne meine Mami mitnehmen, um den Match von ihr geniessen.
2: Okay, Kevin, das heisst, du kommst von Sorsi, willst mit deiner Mami auf Zürich fahren. Hast denn du morgen frei, oder wie machst du das morgen mit dem Arbeiten?
3: Ich habe Homeoffice.
2: Ah. Okay.
3: Das ist immer noch praktisch, gell?
2: Kevin, erzähl mal, beschreib doch mal ganz kurz, wie sieht dein Homeoffice aus morgen?
3: Das kommt auf Wolfen an. Nein, für mich ist, ich arbeite sowieso in der Hotellerie, bin dementsprechend immer viel unterwegs und freue mich, dass ich jetzt aktuell in der Schweiz darf sein. Und würde mein Office morgen dementsprechend darum richten, dass ich halt ein bisschen später anfange und morgen länger arbeiten.
2: Du hast recht. Kevin, weißt du was, nimm deine Mami mit und komm vorbei bei uns in den Studios. Es gibt 2 Billets für dich.
3: Hammer. Mega cool. Danke vielmals.
2: Hey, sehr gerne. Super, dann sehen wir uns morgen beim Public Viewing.
3: Ja, Hammer. Ich freue mich.
2: Hey, merci. Ich freue mich auch. Schönen Tag.
3: Danke, Lara. Tschüss.
2: Ciao. Bis dann. Wir haben noch weitere Billette. Auch du kannst noch mit dabei sein. Sag uns einfach, warum du das möchtest. Und dann gibt es vielleicht ein Billett.
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0: Perry mit Hot and Cold, das ist Energy. Und jetzt gerade haben wir es 20 vor 3.
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0: Da nicht mehr lang und dann geht's los mit dem Match von der Schweizer Nazi gegen Algerien. Und zwar morgen Morgen um 5 ist der Abpfiff. 16. Finale von der Fußball-Weltmeisterschaft. Und da hätte Murat Yakin einen offenen Brief geschrieben und gesagt, er bitte alle Arbeitgeberinnen und Arbeitgeber, alle Chefs, alle Lehrerinnen und Lehrer, seid nachsichtig, wenn jemand am Freitagmorgen ein bisschen müder, emotionaler oder auch ein paar Minuten später am Arbeitsplatz oder im Schulzimmer erscheint. Auch das wäre ein schönes Zeichen in einer besonderen Zeit und dass Fußball uns vereint und verbindet. Finde ich mega herzig, finde ich mega toll, dass er das macht. Ich hoffe, alle machen da mit, Arbeitgeberinnen, Arbeitgeber, Chefs, Lehrer. Der Alexander von der Bellen, der Bundespräsident von Österreich, hat auch etwas Herziges gemacht. Er hat ein Reel aufgeladen mit einer Bitte an die Bevölkerung.
2: Heute wende ich mich als Bundespräsident direkt an Sie. Sie wissen bestimmt, diesen Donnerstag spielt Österreich im 16. Finale gegen Spanien. Das Spiel findet in Los Angeles statt. Das bedeutet eine satte Zeitverschiebung. Um 21 Uhr unserer Zeit wird das Spiel übertragen. Jetzt kommen wir zu meiner Bitte im Namen Ihrer Kinder. Lassen Sie sie heute, also am Donnerstag, ein wenig länger aufbleiben. Ja, bis spät in die Nacht hinein Fernsehen ist nicht gut, ich weiß das. Aber drücken Sie diesmal ein Auge zu.
0: Ist doch mega herzig, oder? Also ich weiß auch nicht. Hat es real gemacht, der Bundespräsident Alexander von der Bellen. Heute am Abend dem Fall zuerst Österreich-Spanien. Um 9 Uhr ist der Abpfiff. Dann ein ganz spannender Match. Portugal-Kroatien in der 1 am Nacht. Für Portugal, für Ronaldo, die letzte WM, aber so auch für den Luka Modric aus Kroatien. Also es wird sicher noch mal sehr, sehr spannend. Und dann am Morgen um 5 Uhr ist es endlich soweit, können wir sagen, hopp, Schweiz gegen Algerien.
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0: Ab der 3 geht es weiter mit Energy Downtown. Wünscht dir ganz viel Spass auf deinem Weg in Führung. Ich bin Laura Kürbis. Schönen Donnerstag.

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0: Schnelle Frage. Pick up the phone. Kann irgendjemand mal beim Henry Mutti das Telefon abnehmen?
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0: Er ist gefühlt seit einem Jahr am Telefonieren, der arme Henry Mutti. Wer jetzt aber auf der Leitung steht, ist der Luzi Fricker.
2: Luxusspesen, Sonderzulagen und fragwürdige Nebenämter. Wie der Blick heute berichtet, soll der ehemalige CEO der Solothurner Spitäler, Martin Häusermann, über viele Jahre unzulässige Zahlungen bekommen haben. Die Geschäftsprüfungskommission und die Solothurner Regierung üben scharfe Kritik. Und die Forderungen nach einem kompletten Aufräumen bei den Solothurner Spitälern werden immer lauter. Es wird jetzt geprüft, ob zu viel auszahltes Geld von Martin Häusermann zurückgefordert werden kann. Europol, die Polizei der europäischen Länder, hat ein riesiges Vergewaltigernetzwerk zerschlagen. Im Projekt Medusa sind 156 mutmaßliche Täter und Opfer identifiziert worden. Täter haben sich im Internet darüber austauscht, wie sie Frauen mit Betäubungsmitteln überwältigen und Taten filmen können. Europol hat außerdem 274 neue Spuren entdeckt. Die Ermittlungen, die diesen April erst gestartet haben, laufen weiter. Google muss einen Rekordbuss von über 4 Milliarden Euro zahlen. Das höchste EU-Gericht hat heute den letzten Einspruch vom Tech-Riese abgelehnt. Die EU wirft Google vor, seine Macht missbraucht zu haben. Sie sollen Hersteller von Android-Handys und Mobilfunkanbieter dazu gezwungen haben, die Google-Suche und den Browser Chrome vorzuinstallieren. Das Urteil gilt als wichtiges Signal im Kampf gegen die übermächtigen Tech-Konzerne.
0: Die Eli Ferry schickt natürlich. Da sehen wir wieder mal, wer auf dem Fluch steht.
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0: Heute müssen wir den Regenradar eigentlich gar nicht gross anschauen. Es ist nichts angesagt, das hier irgendwie rumschwirren sollte. Also wir können es kurz, simpel und stupid machen. Heute 27 Grad, schön sonnig und warm. Und das geht genau morgen so weiter, am Weekend dann bis zu 30 Grad.
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0: Schicke beste Grüße dir das Auto um 2 Minuten ab der 3 anstehen in der Region Bern-Mittelland. Dort auf der 1 Richtung Zürich zwischen Rastedt, Grauholz und Kirchberg haben wir Stau nach einem Unfall, der linke Fahrstreifen blockiert. Bitte fahrt vorsichtig und denke an Gassenvertretungskräfte und Räumungsfahrzeuge. Dann muss man gerade nochmal anstehen auf der 1 Richtung Zürich zwischen Kriegstätten und Lauterbachtag wegen Bauarbeiten. Dann in der Region Zürich-Aargau dort Richtung Bern anstehen, nämlich zwischen der Einfahrt Spreitenbach und Neuenhof. Dort hat stockenden Verkehr wegen Unterhaltsarbeiten. Auf der anderen Seite Richtung St. Gallen, das ist rund um den Gubrisch-Tunnel. Dort fährt der Feierabendverkehr jetzt schon langsam, aber sicher ein bisschen anziehen. Dann haben wir die Region Basel noch mit. Dort anstehen Schweizerallee-Tunnel, Badischer Bahnhof. Zwischen im Rheinhafen und Badischen Bahnhof brauchst du Geduld. Und auf der A3, das ist Rheinfelden-Ost bis Eiken, auch dort stehst du wegen Bauarbeiten. Kommen gut an.
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0: Willkommen bei Energy Downtown an dem Donnerstag. Wir nehmen dich mit richtig vollverdientem Feierabend mit aktuellem Sound von dem her da. Was für eine Stimme, der Teddy Swims. Jetzt geht richtig erfolgreich.

0: Energy Downtown an dem Donnerstag. Schön bist auch du mit uns. Und wenn du sagst, ich würde auch gerne mal ein bisschen diskutieren, aber ich komme da nicht raus bei dem ganzen Sportzeug, das ist mir viel zu viel Aufwand, um das alles zu schauen. Wir fassen es für dich zusammen.
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2: Gondoliere der Herzen, so heisst sie, die neueste Folge vom Ersatzbankgeflüster. Hat nichts mit Venedig zu tun, als vielmehr mit einem sich anbahnenden Rechtsstreit, wo der Luzi losgetreten hat mit der weissen Stein.
3: Heute klären wir es endlich ein bisschen auf. Dreiseitige Klage, aber eine grandiose Klage mit einem wunderschönen Happy End.
2: Ja, ein möglichst Happy End. Unbedingt reinhören, was das könnte beinhalten. Dazu selbstverständlich alles zu der WM. Wir bieten noch einmal die Schulter zum Ausgrennen für alle Deutschen und Holländer.
4: Also. Ja, wir sind alle gebrochen, aber wir tun alles mal ein bisschen aufarbeiten und erklären, warum das echt so ist.
2: Und selbstverständlich machen wir uns auch schon mal jetzt ready für das früheste Public Viewing, wo wir wahrscheinlich ever sind gesehen besitzen. Am Morgen am 5 Uhr am Freitag Schweiz gegen Algerien.
4: Ich muss noch Gipfeli und Kaffee parat machen.
2: Ja, tust du noch rösten, Luzi?
3: Ich bin nicht so der Kaffeetrinker. Ich muss auch noch schliessen können, schnurren, weil sonst hätte ich den Zeit mit Kaffee.
2: Gut, also. Schweiz gegen Algerien. Wo sind unsere Chancen? Wo sind allerdings auch Gefahren? Und obendrauf, wer ist nicht nur der beste Schüttler von dieser WM besitzen, sondern auch B, der best angelegnigste Trainer an der Seitenlinie? Haben wir alles analysiert. Jetzt in der neuesten Folge würde ich uns freuen.
4: Unbedingt reinlassen.
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0: Nach dem Intermezzo gestern geht es jetzt wieder wunderschön weiter. Den ganzen Tag passiert nicht mehr allzu viel. Morgen, der richtige Wochenende, werden wir es richtig geniessen können. Wir haben irgendwo so um die 30 Grad bis und mit am Sonntag. Man würde gerne mehr sagen, aber es gibt nichts.
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0: Da wären wir hingegen froh, wenn wir weniger könnten sagen. Wir haben schon mal eine wichtige Meldung von der Region Bern-Mittelland, betrifft A1. Vom Wankdorf bis Vöhrenkirchberg, dort haben wir Stau wegen einem Unfall. Der linke Fahrstreifen blockiert. Bitte fahren vorsichtig und denken an Gassenvertretungskräfte und Räumungsfahrzeuge aktuell bis zu einer halben Stunde anstehen. Dann braucht es gerade noch mal Geduld Richtung Zürich zwischen Kriegstedt und Lauterbach, selbst wegen Bauarbeiten. In der Region Basel stocken zwischen dem Schweizerallee-Tunnel und Badischen Bahnhof Richtung Basel und Richtung Luzern vom Rheinhafen bis Badischen Bahnhof. Dann nehmen wir die A3 noch mit, dort wegen Bauarbeiten anstehen zwischen Dreifelden-Ost und Eiken. Dann in der Region Zürich-Aargau haben wir den Gubrist-Tunnel, der langsam aber sicher anfängt anziehen Richtung Feierabendverkehr. Vor allem Richtung St. Gallen dort anstehen. Es fährt langsam aber sicher anstocken ab Dietigen. Und Richtung Bern dort anstehen. Weiter unten bei der Einfahrt Spreitenbach bis Neuenhof. Wegen Unterhaltsarbeiten auch dort aktuell Stau. Kommen gut und sicher an.
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0: Also, ich hoffe, ihr steht's. Immer während der grossen Sportzeiten, Olympia oder WM, hören wir natürlich Nationalhymnen extrem gern. Je länger das Turnier geht, desto lieber. Und irgendwann artet es dann zu Recht aus.
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0: Ich bin mir noch nicht so sicher, ob ich es geil oder komisch finde. Morgen am Morgen am 5 Uhr, 16. Final K.O.-Rundenspiel von der Schweizer Nationalmannschaft. Und eben am 5 Uhr am Morgen. Also für die es immer noch nicht mitgeschnitten haben, es ist relativ früh. Und ich glaube, das hat es wirklich so noch nie gegeben. Also seit mich mag erinnern, und ich bin auch jetzt auch schon etwa 17 Jahre da bei Energy, haben wir, glaube ich, noch nie gemacht. Am Morgen am 5 Uhr bei Energy mein Morgen live ein Match übertragen und wir haben gefunden, hey komm, einfach nur das Energy-Team, das wäre ein bisschen langweilig. Wir wollen dich dabei haben. Mach jetzt das Studio auf in Zürich, gerade hinter dem Opernhaus. Dort hat es ein Kaffee und ein Radiostudio drin. Und dort werden wir morgen zusammen den Match schauen mit der Energy-Crew und natürlich mit dir draussen. Man kann sich bewerben, wenn man Bock hat, gemacht hat das zum Beispiel.
2: Hoi, liebes Radio Energy-Team. Wir hätten mega Freude, wenn wir für den Freitagmorgen 2 Tickets bei euch hintergewinnen für den Schweiz-Match. Mein Sohn hat extra den Joker-Tag genommen und ich habe auch frei und wir hätten mega den Applaus, wenn wir zu euch hinterkommen. Wir würden uns freuen, von euch zu hören. Tschüss zusammen.
0: Danke, Anja, für deine Meldung und selbstverständlich habe ich deinen Namen jetzt gerade in dem Moment auf Gästeliste geschrieben. Also du bist drin. Wir haben natürlich begrenzte Platzanzahl und der Andrang ist entsprechend hoch. Was ich, und da bin ich wirklich ganz ehrlich, nicht vermutet habe. Wo wir gesagt haben, weißt du, lass uns am Morgen um 5 Uhr treffen und einen Fußballmatch schauen in einem Public Viewing. Hätte ich zuerst gedacht, es kommt kein Mensch. Aber unsere Gästeliste fühlt sich langsam, aber sicher. Kannst du jederzeit bewerben und dann lassen wir den Zufallsgenerator drüber laufen. Einfach WM oder Nazi oder irgendetwas schreiben, dass wir rauskommen, wenn du auch willst kommen. An Teufelstrasse 23, direkt hinter dem Opernhaus Zürich. Morgen am Morgen um 5 Uhr Public Viewing vom Schweizer Nazi-Markt.
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0: Und ich sage es ja nicht gern. Wir haben beschränkte Platzanzahl, das möchte ich schon nochmal sagen. Also wenn es jetzt einfach komplett reinballert, dann ist das natürlich cool, aber wir müssen dort dann wirklich den Zufallsgenerator drüber laufen lassen. Mitmachen und dann ist die Wünschchance höher.

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1: Die gibt es jetzt am 4. von der Elif. Er ist schick.
2: Europol, die Polizei der europäischen Länder, hat ein riesiges Vergewaltigernetzwerk zerschlagen. Im Projekt Medusa sind 156 mutmaßliche Täter und Opfer identifiziert worden. Täter haben sich im Internet darüber austauscht, wie sie Frauen mit Betäubungsmitteln überwältigen und Taten filmen können. Europol hat außerdem 274 neue Spuren entdeckt. Die Ermittlungen, die diesen April erst gestartet haben, laufen weiter. Luxusspesen, Sonderzulagen und fragwürdige Nebenämter. Wie der Blick heute berichtet, soll der ehemalige CEO der Solothurner Spitäler, Martin Häusermann, über viele Jahre unzulässige Zahlungen bekommen haben. Die Geschäftsprüfungskommission und die Solothurner Regierung üben scharfe Kritik. Und die Forderungen nach einem kompletten Aufräumen bei den Solothurner Spitälern werden immer lauter. Es wird jetzt auch geprüft, ob zu viel auszahltes Geld von Martin Häusermann zurückgefordert werden kann. Böses Erwachen für viele Fußballfans. Zuerst kaufen sie die WM-Tickets für Tausende von Franken und dann können sie nicht einmal ins Stadion rein. Wie Blue News berichtet, haben sie die Billette über die Plattform StubHub gekauft. Kurz vor einem Match sind die aber storniert worden. Jetzt haben die Betroffenen in den USA eine Sammelklage eingereicht und fordern mindestens 5 Millionen Dollar Schadenersatz. Die FIFA warnt nochmal, WM-Tickets soll man nur über die offizielle Plattform kaufen.
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1: 6,27 Grad haben wir so im Schnitt heute und das ändert sich auch nicht mehr mega gross die nächsten Tage. Wir setzen den Inner noch ein bisschen drauf. Am Sonntag landen wir bei etwa 30 Grad und bis dann bleibt es schön und sonnig.
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1: Schicke beste Grüße an Ihr Auto. Gerade eine wichtige Meldung reinkommen, aktualisiert worden von der Region Bern-Mittelland. Auf der A1 Richtung Zürich zwischen Wangen an der Aare und Niederbipp. Dort Gefahr wegen Teile auf der Autobahn. Bitte fahren äußerst vorsichtig und überholen nicht auf der A1 Bern Richtung Zürich zwischen Wangen an der Aare und Niederbipp. Dort Gefahr wegen Teile, die auf der Autobahn umeinander liegen. Bleiben aktuell gerade in der Region dort zwischen Bern, Neufeld und Kirchberg. Stau. Das ist ein Unfall. Der linke Fahrstreifen blockiert aktuell mindestens 30 Minuten. Zeit, die du dort verlierst. Und dann auch Richtung Zürich zwischen Niederbipp und Önsingen noch anstehen. In der Region Basel ist es da 2 Richtung Basel, Schweizerallee-Tunnel bis Badischer Bahnhof. Führen auf Luzern zwischen dem Rheinhafen und Badischer Bahnhof. Und auf der A3 anstehen Richtung Zürich zwischen der Rheinfelden-Ost und Eiken, selbst wegen Bauarbeiten. In der Region Zürich-Aargau dort haben wir A1 auf dem Schirm Richtung Zürich zwischen dem Rastplatz Balteswil und dem Brütisellenkreuz. Verkehrsbehinderungen, selbst wegen einem Bahnenfahrzeug. Der mittlere Fahrstreifen blockiert. Bitte fahrt vorsichtig und denkt an Gassenvertretungskräfte und Räumungsfahrzeuge. Und dann können wir noch den mitnehmen. Richtung St. Gallen, der Gubrisch-Tunnel in beiden Richtungen stocken und Richtung Bern sogar von Dietikon bis Megenwil auch dort auf mehreren Abschnitten.
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1: In Zukunft musst du dir immer mega viel Sorgen machen, wenn du jetzt sagst, ich will mit jemandem per WhatsApp kommunizieren, aber ich wollte mir jetzt nicht unbedingt meine Nummer geben. Du kannst dich jetzt schon mal anmelden und deinen Namen quasi als Benutzernamen registrieren. Und wenn dich das jetzt ein bisschen verwirrt, wir klären es auf im Manager Digital in rund 6 Minuten. 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

0: bist mit uns und es gibt ja wirklich viele Menschen, die Fans sind von WhatsApp. Ich gehöre definitiv dazu, du da außen auch. Das belegen die Zahl der Schweizer Nutzerinnen und Nutzer von WhatsApp. Und jetzt müssen wir uns schon wieder Gedanken machen, weil Meta uns wieder möchte nerven.
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0: Und zwar müssen wir uns Gedanken machen über den Benutzernamen. Bis jetzt hat man einfach gesagt, du brauchst eine Handynummer, da bin ich bei WhatsApp drin. Ich habe gewusst, das ist eine relativ grosse Hürde. Also wenn der Jean-Claude Frick, unser Digitalexperte, mit mir schreibt, dann konnte ich davon ausgehen, zu 99% ist es der Jean-Claude Frick. Jetzt hat aber Meta ein neues Feature ausgerollt, wo man sich nur noch mit dem Benutzernamen registrieren kann. Und genau darum habe ich vorher gemeint, jetzt müssen wir uns wieder überlegen oder durchkämpfen, dass wir jetzt halt nicht den Flecken vor 23 sind, wie unsere Hotmail-Adresse früher schon gelohnt.
2: Ja, ganz genau. Es werden Nutzernamen eingeführt. Im Prinzip eine tolle Idee, weil die Handynummer ist ja doch etwas sehr Persönliches, etwas, was man vielleicht auch nicht allen weitergeben will. Und wir alle sind ja schon in Gruppenchat gelandet, wo man denkt, ja, das ist jetzt blöd, dass alle anderen meine Handynummer sehen. Das weiss inzwischen auch WhatsApp. Darum wird es in Zukunft möglich sein, dass man sich Nutzernamen quasi zulegt. Und jetzt ist die sogenannte Reservierungsphase gestartet. Das heisst, jetzt geht es mal darum, dass sich die 3 Milliarden WhatsApp-Nutzer auf der Welt einen coolen Namen ausdenken. Und wer hat das gedacht, sämtliche Namen, die ich cool finde, sind schon weg.
0: Das ist eben genau der Punkt. Oder? Also ich habe das eben nicht mehr gut gefunden mit der Handynummer, weil es hat einem eine gewisse Sicherheit gegeben. Natürlich nicht eine hundertprozentige, aber eben mindestens mal, wenn ich Jean-Claude seine Telefonnummer habe, ist die Chance, dass der Jean-Claude vis-à-vis sitzt, auch relativ gross. Wenn jetzt eben nachher alle in den Flecken vor 23 sind, dann hast du dann irgendwann ein bisschen ein Problem. Und ich nehme jetzt mal an, die ersten paar haben sich schon Apple und Google und weiss ich was für Brands gesichert, um die jetzt nachher ganz teuer verticken.
2: Ja, nein. Das heisst, das funktioniert nicht. Da hat WhatsApp schon geschaut. Also ich behaupte sogar, dass die meisten einfach per se schon mal gesperrt sind von WhatsApp und gar nicht unbedingt, weil es andere Leute haben genommen. Es ist nämlich so, im Prinzip, es muss 3 Buchstaben haben, kann natürlich auch länger sein, bis 35 Zeichen. Es dürfen keine Domains sein. Also man kann nicht irgendwie .swiss oder sonst irgendetwas nehmen. Und dann ist es so, wenn man will, was ich gar nicht empfehle, könnte man auch seinen Instagram-Account verbinden und dann würde man den Namen, den man wie Instagram hat, können für WhatsApp brauchen. Heisst aber im Umkehrschluss, dass WhatsApp schon mal alle Instagram-Namen blockiert hat. Oder? Weil sie davon ausgehen, ja, vielleicht wollen ja das die Leute verbinden. Und das empfehle ich zwar nicht, oder das ist security-mässig ein Albtraum, weil da findet nicht wirklich jeder auf WhatsApp. Aber im Prinzip ist es so, es ist jetzt gar nicht so einfach, sich einen coolen Namen auszudenken. Man muss übrigens auch nicht, das ist nicht nötig. Man kann sagen, nein, ich bleibe bei Telefonnummer, alles gut. Aber es ist schon, aus Anonymitätsgrund muss ich sagen, bin ich eigentlich Fan von dieser neuen Funktion, die dann irgendwann in diesem Jahr wirklich aufgeschaltet wird. Jetzt geht es einfach darum, schnappt euch einen coolen oder vielleicht auch keinen coolen Namen.
0: Kein coolen in meinem Fall. Sascha418 schlägt mir gerade vor. Also, falls du da draußen genug kreativ bist und vielleicht ein bisschen schlauer als alle anderen, um noch einen guten Namen zu haben, dann kannst du das jetzt machen. Du kannst einfach bei WhatsApp in Einstellungen, Konto, dann Benutzernamen und dort quasi deinen Lieblingsbenutzernamen checken, ob es den noch gibt oder nicht. Wir diskutieren diese Thematik natürlich noch en Detail im Energy Digital Podcast. 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
2: Jeden Tag 50 Stutz vom Seal City zum ganz einfach abgarnieren. 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Willkommen am Sender Iris.
3: Hallo.
2: Jeden Tag gibt es bei uns ein Wörtli aus dem Zürich Slang-Ikon, aus dem Buch, das Domenico Blas, der Autor, ja zusammengetragen hat. Wenn du jetzt müsstest überlegen, wie gut ist deine Statistik jetzt von den letzten 8-9 Wörtern, die du gehört hast? Wie viele hättest du beantworten können?
3: Schon mehr als die Hälfte.
2: Okay, also mindestens 50% drauf. Dann hoffen wir, dass wir die Statistik noch ein bisschen nach oben korrigieren können.
3: Genau.
2: Sehr schön, was da jetzt der Zufallsgenerator gerade uns angelegt hat. Wenn eine Zürcherin oder ein Zürcher, liebe Iris, von den Herdöpfel raus tun redet, was ist damit gemeint? Gino und Kent haben zum Überlegen, was macht man, also es beschreibt eine Aktion, wenn man die Herdöpfel raus tut.
3: Man tut es aus dem Boden ausgraben.
2: Ja,
3: das Herdöpfel wachsen ja im Boden rein.
2: Das ist absolut richtig, aber denk ein bisschen um die Ecke rum. Es ist ja nicht das, was es beschreibt.
3: Dass man erntet tut.
2: Einfach irgendetwas
3: oder
2: ernten.
3: Etwas säen.
2: Ich weiss das nicht, ich würde so gerne helfen. Ich habe nur Fragezeichen im Kopf im Moment. Irgendetwas ausgraben würde noch Sinn machen, oder? Also gehst du den Herdöpfel rausnehmen, oder?
3: Aber oder das, auch nicht. Dass man etwas
2: nachfragt,
3: so etwas.
2: Aha, so ein bisschen rumstochern, rauskützeln, so ein bisschen
3: ja, genau,
2: das ist etwas. Könnte noch sein.
3: Besser wissen so.
2: Erscheint mir logisch. Die Frage ist, ob es richtig ist. Das weiss der Domenico Blas.
4: Herdöpfel austun heisst nichts anderes als Herdöpfel ausgraben, aber natürlich nicht die, die im Boden reinstecken, sondern die, die in der eigenen Nase tief vergraben sind. Herdöpfel austun heisst in der Nase grübeln.
2: Ja, so ein bisschen gut in der Nase grübeln. Erdöpfel austun. Hey, es tut mir leid, der 50er vom Seal City bleibt bei uns, aber immerhin haben wir etwas gelernt, oder?
3: Ja, sicher,
2: danke, Iris, tschüss, ciao, ciao.
3: Tschüss.
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2: Es sieht gut aus und es geht noch weiter. Heute passiert wettertechnisch nicht mehr viel. Morgen der Tag Ctrl-C, Ctrl-V von heute. Und eigentlich kann man das sogar machen für den Samstag und den Sonntag. Es ist und bleibt wunderschön sonnig und warm mit etwa 30 Grad.
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2: Schicke beste Grüße dir das Auto nach wie vor. Ein Puff in der Region Zürich-Aargau auf der Eis. Richtung Zürich zwischen Balteswil, dem Rastplatz dort und dem Brütiseller Kreuz. Aktuell ein Spannenfahrzeug, der mittlere Fahrstreifen nach wie vor blockiert. Dann stockt es auf der A1 Richtung St. Gallen zwischen Dietikon und Gubrisch-Tunnel dort anstehen und auch auf der anderen Seite Richtung Bern zwischen Dietikon und Meggenwil. Dann haben wir nach wie vor Probleme in der Region Bern-Mittelland auf der A1 zwischen Bern-Neufeld und Kirchberg. Das wegen einem Unfall der linke Fahrstreifen blockiert. Zeitverlust aktuell bis zu 30 Minuten. Dann Feierabendverkehr auf der A1 Richtung Bern zwischen Herkingen und Önsigen und auf der anderen Seite von Niederbipp bis Önsigen. Dann in der Region Basel ist es da 2, wo stocken die Schweizer Allentunnel bis Badischer Bahnhof, vom Rheinhafen bis Badischer Bahnhof und auf der A3 zwischen Dreifelden-Ost und Eiken. Kommen gut und sicher an.
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1: Wieder vereint mit dem Donnerstagsdate Reto Hanselmann.
2: So schon, ne?
1: Grüezi wohl.
0: Besonders aufgefallen.
1: Temperaturen steigen wieder, aber du behauptest schon immer, es ist kein Problem.
2: Angenehm. Ich schlafe super in meinem Bett. Ich schlafe super in meinem Bett. Die Temperatur darf so bleiben.
1: Nein, ja, es geht im Fall nur ein bisschen wieder durch. Nein, aber eben, du sagst schon immer, es sei nicht das Problem jetzt für Clubszenen oder wenn es so
2: heiß ist. Wenn du gut klimatisiert bist, dann ist das absolut kein Problem und das hat es gekauft, Leute. Also es ist wirklich sehr, sehr angenehm von der Temperatur.
1: Also auch mit über 1000 Menschen im gleichen Laden ist es kein Problem. Und du stehst schwören an dieser Stelle, wenn man ins Kaufleuten kommt, wenn man in die Hyper 2000 geht, dann ist man mehr oder weniger auf einem guten Level, auch wenn man durchtanzt.
2: Also bis jetzt habe ich nie etwas anderes erlebt. Es wäre jetzt also anders als 50 Grad vielleicht draussen, aber so mit diesen 36, 37 haben wir gut dagegen können heben.
1: Gut, das erreichen wir jetzt das Wochenende nicht ganz. Aber das heisst, es wird eine Abkühlung geben, während dass wir sich körperlich beteiligen, wenn wir möchte tanzen, Freitagabend. Also sprich, morgen Hyper 2000 mit dem Angel Rodriguez hinter den Decks unter anderem. Und natürlich Reto Hanselmann bist auch dort, oder?
2: Wie auch immer. Nein, ich bin immer dort. Also es ist selten, dass ich mal nicht dort bin. Ich schaue schon, dass ich sogar meine Ferien ein bisschen anplane an dem Ganzen.
1: Und das ist auch nächste Woche der Fall. Am Donnerstag, wir schauen ein bisschen weiter. ZOA City, quasi die kleine Schwester vom Zürich Open Air, jetzt schon am Laufen an der Dolder Eisbahn oben. Und der Herr da gastiert am Donnerstag, genau heute in einer Woche hier oben am ZOA City, der Mr. James Arthur vor Ort. 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

0: geschafft, aber ich finde uns eigentlich schon fast besser, muss ich ganz ehrlich sagen. Da. Rambazambi! Ich finde die mehr Drive, nicht? Gut, ist ein bisschen einseitig, muss man sagen, an dieser Stelle. Aber morgen geht's weiter. Der Schweizer Match am Morgen, um 5 Uhr, mit einem offiziellen Public Viewing, wo ich jetzt einfach sage, offiziell von Energy-Seite, wie das du kannst dabei sein. Gleim.
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0: Und das ist wirklich schön, das Wetter gefällt uns auch extrem und man muss eigentlich gar nichts damit machen. Das ist wirklich das Gute im Moment. Es geht genau so weiter, wie es ist. Wir haben wunderbare 6 bis 28 Grad da und dort mal ein scheuches Windchen, das ein bisschen reinzieht, das hilft ein bisschen. Und dann können wir wirklich machen Ctrl-C von heute, Ctrl-V, Ctrl-V, Ctrl-V, Ctrl-V, einmal komplett durchziehen, bis und mit dem Wochenende, eigentlich dem Montag, aber eben, wenn wir nicht noch weiterdenken, ist es wunderschön und bleibt es wunderschön am Wochenende erreichen, wenn dann Temperaturen von irgendwas um die 30 Grad. Hallo Sommer!

0: Schönen guten Donnerstagabend. Wichtige Meldung, schnell bevor wir in die News einsteigen, von der A2 Luzern Richtung Basel. Beim Balkentunnel aktuell Gefahr wegen Gegenständen auf der Fahrbahn. Bitte fahrt äußerst vorsichtig und überholt nicht. Im Balkentunnel Richtung Basel, dort liegen die Sachen auf der Autobahn umeinander. Bitte vorsichtig, danke schön. Das komplette Update geht nach dem Dadam.
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0: Und ich komme an diesem Donnerstagabend von der Elif Erischek.
2: Hitzewellen hat es schon immer gegeben, aber heute starten wir von einem viel heißeren Punkt aus. Das sagt der ETH-Klimaexperte Reto Knutti im Blick-Interview. Wegen dem Klimawandel ist die Schweiz fast 3 Grad wärmer geworden. Darum wird die Hitzeschwelle viel öfter und länger überschritten. Wir haben zwar das gleiche Wetter wie früher, das aber in einer wärmeren Welt. Für den Reto Knutti ist darum klar, der Juni-Hitzerekord ist keine Ausnahme mehr, sondern ein Beispiel für das neue Normal. Zuger Steuerzahler dürfen sich freuen. Als erster Kanton in der Schweiz führt Zug einen Steuerrabatt auf kantonaler Ebene ein. Das Kantonsparlament hat sich jetzt für die besondere Massnahme ausgesprochen. In guten Finanzjahren soll ein Teil vom Überschuss automatisch an die Bevölkerung zurückgehen. Die Vorlage muss zwar noch in die zweite Lesung, die Meinungen sind aber bereits gemacht. Böses Erwachen für viele Fußballfans. Zuerst kaufen sie die WM-Tickets für Tausende von Franken und dann können sie nicht einmal ins Stadion rein. Wie Blue News berichtet, haben sie die Billette über die Plattform StubHub gekauft. Kurz vor dem Match sind die aber storniert worden. Jetzt haben die Betroffenen in den USA eine Sammelklage eingereicht und fordern mindestens 5 Millionen Dollar Schadenersatz. Die FIFA warnt nochmal. WM-Tickets soll man nur über die offizielle Plattform kaufen.
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0: Wir können es wirklich kurz fassen, es passiert wettertechnisch überhaupt nicht mehr viel. Es hat noch ein Schüchswindli drin, 26 Grad, morgen Copy-Paste. Am Wochenende gehen wir dann wieder auf 30 Tour auf.
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0: Schick die besten Grüße zu dir ins Auto und wenn ich den Monitor dann auch richtig zusammenklicken würde, dann würde ich auch sehen, was ich dir eigentlich möchte mitteilen. Und da haben wir gerade eine wichtige Meldung. Schnell vorneweg, da haben wir uns angerufen und informiert auf der A1 Richtung St. Gallen. Zwischen Seebach und Brütisellen Kreuz dort Stau. Das ist eine Meldung von Marco. Danke vielmals für das in der Region Zürich-Aargau. Bleiben wir gerade. Gubristunnel Richtung St. Gallen stocken von Dietikon bis zum Gubristunnel an und auf die andere Seite Richtung Bern zwischen Dietikon und Aarau-Ost aktuell anstehen. Nach wie vor Buff in der Region Bern-Mittelland auf der A1 Bern-Neufeld bis Kirchberg anstehen. Dann Richtung Zürich weiter vorne zwischen Kriegstedt und Herkingen und auf die andere Seite Richtung Bern zwischen Herkingen und Wangen an der Aare. Dann gerade aktualisiert wurde die A2 Richtung Luzern zwischen Breite und dem Schweizer Halle-Tunnel anstehen. Dort hat es geklopft, einen Unfall, der linke Fahrstreifen blockiert. Bitte fahren äußerst vorsichtig und denken an Gassen für die Rettungskräfte und Räumungsfahrzeuge. Zeitverlust aktuell 25 Minuten. Dann auch auf der A1 Richtung Basel zwischen dem Schweizer Halle-Tunnel und Badischen Bahnhof aktuell anstehen. Dann auf der anderen Seite zwischen dem Rheinhafen und Badischen Bahnhof ebenfalls Geduld gefragt.
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0: Willkommen in der Show Energy Downtown. Begrüße dich von ganzem Herzen im wohlverdienten Feierabend. 3 Minuten ab der 5. ist es jetzt. Und es lohnt sich wirklich, dass du dabei bleibst, weil wir verschenken noch die letzten Plätze für unser spontanes Public Viewing, das wir machen morgen am 5. am Morgen. Alle Facts und wie dass du an Gästenliste Plätze ankommst in rund 5 Minuten.

0: Es muss doch gut kommen. Morgen werden wir Einzug schaffen ins Achtelfinal. Ich bin jetzt einfach wirklich mal extrem positiv und hoffe du auch. Vor allem, wenn wir das ein bisschen unsere Mansambi-Hymne, die wir selber gemacht haben, haben. Oder? Es kann nicht.
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0: Wir haben wirklich relativ spontan gefunden, weißt du was, komm, wir haben doch da im Studio Zürich ein Kaffee. Das Studio heisst das, wer vielleicht schon mal war, ist immer ein Besuch wert. Und das tun wir morgen Morgen um 5 Uhr umfunktionieren, machen um 4:30 Uhr bereits auf am Morgen und machen das Public Viewing mit einer Radioshow, das ganze Team ist da. Was genau passieren wird, das steht noch ein bisschen in den Sternen, aber es wird sicher spannend werden. So kann man es glaube ich mal zusammenfassen. Und das hat es glaube ich auch wirklich noch nie gegeben in der Geschichte. Mindestens mal seit ich da bin, bei Energy seit fast 18 Jahren, haben wir noch nie am Morgen um 5 Uhr live alle zusammen einen Fußballmatch geschaut. Es ist verwirrend, aber irgendwie wird das sehr geil morgen. Und du bist eingeladen. Ich habe jetzt gerade schnell die Gästeliste aufgemacht. Noch genau 5 Plätze haben wir, weil so viele Menschen sich beworben haben. Und das ist unglaublich lässig, weil ich hätte wirklich dagegen wetten und sagen, komm, wer kommt am Morgen um 5 Uhr an einem Freitag, an einem Arbeitstag notabene, da Fußball schauen?
2: Hallo zusammen. Also ich und mein Schatz würden sehr gerne mit euch im Studio den Fußballmatch am Freitagmorgen schauen. Wir haben A sowieso gerade Ferien, B ist mein Schatz ein Frühaufsteher und ich bin mir solche Zeiten aufgrund von Schichtarbeit so oder so gewöhnt. Also wir würden uns mega freuen, dürften wir dabei sein. Liebes Grüßli, Aranya und Mike.
0: Aranya, Mike, ihr beide sind ja schon länger auf der Gästeliste. Finde ich einfach so sympathisch, weil es so ganz schön passt. Und wir können exklusiv übrigens an dieser Stelle auch noch schnell etwas vermelden. Wir haben eine Legende, die wir schnell möchten noch introducen. Jetzt an dieser Stelle. Und jeder Nazi-Fan kennt ihn.
3: Attacke! Ja, das ist Trompeter Sigi und Patricia Gnädinger. Und es wäre super, wenn wir euch hätten. Ich habe mich eigentlich verabschiedet. Ich bin seit dem 1970, seit Mexiko, fast kein Match aus. Da brauche ich einmal über den Ausland. Trainingslager, ich bin also überall gewesen. Und jetzt fällt mir schon los.
0: Selbstverständlich ist der Trompeter Sigi auch eingeladen. Wir haben also eine Legende, die sein Comeback gibt. Eigentlich schon langsam im Renten mit seiner Trompete und jetzt morgen Morgen auch bei uns im speziellen Energy Public Viewing. Und du kannst mit dabei sein. Mach schon uns einfach schnell ein WhatsApp für die allerletzten 5 Plätze.
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0: Einfach irgendwie ein bisschen schreiben. Public Viewing, wie immer, das einfach, dass wir rauskommen, was du von uns willst. Und für alle die sagen, ja komm, das ist mir jetzt stressig am Morgen und ich habe vielleicht noch einen Job, den ich noch ernst nehmen muss, arbeiten. Auch das ist kein Problem. Wir sind natürlich live. Zmitz drin steht nur dabei, auch bei uns am Sender und begleitet den Sieg von der Schweizer Nationalmannschaft. Morgen!

0: Christina Aguilera, Lil' Kim, Maya, Aunt Pink, Lady Marmalade. Und da geht's next.
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0: Für euch seht ihr Playlist.
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0: How to Heal heisst das Teil. Neueste Kollaboration von den beiden, wo auch schon zusammen auf der Bühne gestanden ist an der Energy Star Nights. Gab nach dem jetzt nicht mehr zuerst zocken.
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0: Unsere Telefonzentrale ist, glaube ich, auch schon langsam ein bisschen heiss und entsprechend ist die Qualität. Liebe Alessandra, verstehst du mich klar und deutlich?
4: Jetzt verstehe ich dich.
0: Ja, ich dich so halbe. Aber wir schauen, dass wir es irgendwie anbringen. Gib mir den Countdown, dann hast du 20 Sekunden Zeit für die 3 Tage aktuellen Fragen. Und wie immer, 50 Stutz von Tres Amigos im Jackpot. 3,
4: 2, 1.
0: Jubiläums, wie viel Länderspiel ist es für den Granny Chaka?
4: Beten.
0: Das ist falsch. Auf welchem New Yorker Wolkenkratzer sind 2 bis an die Spitze geklettert für einen Heiratsantrag?
4: Weiter.
0: Welcher Tech-Gigant muss 4,1 Milliarden Euro an die EU zahlen?
4: Microsoft.
0: Wäre auch sehr gut möglich, aber ist es nicht. So, dann holen wir den Gegner dazu und hoffen, dass bei dir die Telefonqualität ein bisschen besser ist. Hallo Sandro.
5: Hoi Sascha.
0: Gib mir den Countdown, dann gibt es die 20 Sekunden auch für dich.
5: 3, 2, 1, go.
0: Jubiläums, wie viel Länderspiel ist es für den Granny Chaka morgen?
5: Das 100.
0: Das ist falsch. Auf welchem New Yorker Wolkenkratzer sind 2 bis auf die Spitze geklettert und haben sich verlobt?
5: Hey, keine Ahnung.
0: Welcher Tech-Gigant muss 4,1 Milliarden Euro an die EU zahlen? Bus.
5: Google.
0: Jawohl. Uiuiui. Das war jetzt aber wirklich haarscharf gewesen. Das Pünktli zur Ehrrettung. Es ist morgen bereits 150. Nazi-Spiel für den Granit Xhaka. Also durchaus kann man sagen, er hat seinen Job schon ein bisschen länger gemacht. Hoffen wir auch, dass er die Leistung
5: überprüft.
0: Exakt. Und somit ist er auch unter den Top 10 von den Weltfußballer, die am meisten Länderspiel auf dem Konto haben. Denn auf dem Empire State Building sind 2 Uhr gekraxelt auf die 443 Meter Höhe, haben das Plakat aufgehängt und oben einen Heiratsantrag gemacht, sind instant dann von der Polizei verhaftet worden. Ich weiss jetzt nicht, ob das dann wirklich so ein guter Outcome ist, wie man sich das vorgestellt hat, aber ja, nur das Ding geht im Moment viral. Tut aber nichts so Sachen. Sandro ist somit unser Quizkönig.
5: Dankeschön.
0: 50 Stutz von Tres Amigos gibt es für dich.
5: Danke.
0: Und ich glaube, Alessandra hat im Hintergrund gratuliert. Man hat es einfach nicht verstanden.
5: Dankeschön.
0: Wir nehmen es so an. Danke, liebe Alessandra. Und euch allen einen wunderschönen Rest von diesem Donnerstag. Tschüss zusammen.
5: Tschüss.
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0: Jetzt ist es 17:30 gewesen.
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0: Es sieht gut aus und es bleibt auch wirklich wunderschön und sommerlich. So kann man es, glaube ich, zusammenfassen. Bis und mit am Donnerstag. Heute ist Donnerstag. Sonntag meine ich natürlich. Dort haben wir bis zu 30 Grad.
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0: Ja, da muss ich auch mich wieder ein bisschen die Realität hineinholen von dem Donnerstagabend. Leider auf der Strasse relativ schwierig. Gott, man braucht viel Geduld. Vor allem in der Region Zürich-Aargau. Dort staut es standardmässig eigentlich vom Brütisellenkreuz Zürich-Ost, Kubrist-Tunnel bis runter ins Bierfeld und natürlich auch die Strecke Retour. Schnell vorheben möchten wir aber Richtung Bern, dort vom Tunnel Katzensee bis Zürich anfoltern. Dort hat es getatscht. Unfall auf der mittleren Fahrspur. Bitte fahren äußerst vorsichtig und überholen nicht. Denken an Gassen für die Rettungskräfte und Räumungsfahrzeuge auf der A1 Richtung Bern. Zwischen dem Tunnel Katzensee und Zürich anfoltern, dort ein Unfall. Dann in der Region Bern-Mittelland können wir es auch relativ stark zusammenfassen. Betrifft vor allem die A1 zwischen Neufeld und Kirchberg, wo man rund um Bern muss anstehen. Und dann auf der A1 im Mittelland Richtung Bern zwischen Herkingen und Wangen an der Aare. Und auf der anderen Seite zusammengefasst Kriegsstätten bis Herkingen und alle umliegenden Zubringerstrassen. In der Region Basel ist es da zwei, die stocken Richtung Luzern zwischen Breitien und dem Schweizer Alli-Tunnel. Auch dort hat es einen Unfall gegeben vor einem Zeitli. Aktuell der Standstreifen, also der Bannustreifen, würde man auf Schweizerdeutsch sagen, blockiert. Zeitverlust bis zu einer halben Stunde. Dann auch noch anstehen Richtung Zürich zwischen dem Grenzübergang Saint-Louis und Wiesen. Vom Schweizer Alli-Tunnel bis Badischer Bahnhof etwa 20 Minuten und zwischen Wiesen und Badischer Bahnhof ebenfalls anstehen. Kommen gut und sicher rein.
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0: schön bist mit uns.
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0: Auf jeder Titelseite oder auch bei uns im Radio heute Morgen der Nazi-Trainer Murat Yakin hat einen offenen Brief geschrieben an alle Firmen, Chefinnen und Chefs, Lehrer und Vorgesetzten von dem Land. Und sie beten, dass man nachsichtig sein soll, wenn morgen ein bisschen verkrugelt, spät oder vielleicht auch ein bisschen übereuphorisch ins Geschäft oder in die Schule kommst. Bin ich auch gespannt, wie viel wirklich um 4:30 aufstehen, um sich den Match von der Schweizer Nazi und hoffentlich Einzug in die Achtelfinale hineinzuziehen. Die Energy-Reporterin Elif Erischik fühlt den Puls.
2: 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Hopp hopp hopp hopp hopp.
3: Von klein bis gross, wir hoffen ja alle auf den Schweizer Nazi-Sieg und dass wir morgen johlend durch die Strassen laufen dürfen. Aber bevor es so weit ist, müssen wir ja noch früh aufstehen. Und dann muss man sich natürlich überlegen, wo man den Match gegen Algerien am bequemsten und gescheitsten schauen tut.
4: Hey, ich bin noch unsicher, aber ich habe mir überlegt, bei der Kaserne zu schauen. Und wenn ich es schaue, dann stand ich nicht auf irgendwie wie beim Morgenstreich und stelle mal weg, sondern gehe auf den Ausgang und gehe dann direkt den Match schauen. Aber ich weiss es noch nicht. Aber ich habe am Freitag frei, also kann man es eigentlich erlauben.
5: Ich weiss noch nicht wo, vielleicht auch in der Ferien noch. Aber ich glaube, ich bleibe einfach wach bis um 5 Uhr und schaue dann.
6: Ich glaube, ich werde den Match schauen, aber eben diesmal mit einem Kaffee in der Hand und nicht mit einem Bier.
3: Ja, den Kaffee den werden wir morgen alle brauchen. Und ich meine, am 5 Uhr am Morgen vor dem Bildschirm mit der Nazi mitfiebern ist eben nicht ohne. Gerade wenn man zu den Langschläfern gehört.
7: Ich würde es gerne schauen, aber ich glaube nicht, dass ich es schaffe, so früh aufzustehen.
8: Ich schaue das vielleicht schon. Ich bin an einem Festival und dann vielleicht direkt am Morgen früh, nach dem Ausgang. Oder dann halt, ich stand extra früh auf vielleicht.
7: Ich kann leider nicht schauen. Ich muss lernen. Aber deswegen werde ich mich danach informieren, wie es gelaufen ist.
3: Das ist natürlich auch eine Möglichkeit. Und ich würde sagen, Hauptsache die Schweiz gewinnt. Und wenn du noch nicht weißt, wo du diesen Match schauen solltest, es gibt noch ein paar wenige Plätze bei uns in den Studios in Zürich. Schick uns einfach ein WhatsApp ins Studio mit dem Betreff Gästelistenplatz. Und wer weiss, vielleicht fähnen wir ja morgen schon gemeinsam mit einem Kaffee für unsere Nazi.
0: Danke vielmals, liebe Elif. Und vielleicht könnten wir den Hydration Break ein bisschen anders nutzen. Am Morgen so ein bisschen 20.05 Uhr, rein rechnerisch, vielleicht eine Shotrunde. Ist noch so eine Idee.
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0: Solroy, Hurricane. Bei Energy Downtown, ja, genau 12 Minuten vor 6.
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0: Ich weiss gerade nicht, warum genau, dass ich jetzt den Regenradar aufgemacht habe, aber ich kann es einfach schnell wirklich gegenchecken. Also mindestens mal jeder, den ich bis jetzt offen hatte, hier im Studio 1, sagt mir, alles gut, alles entspannt, alles nicht so viel. Und es hat jetzt noch ein bisschen Korrekturen gegeben für den morgigen Freitag. Ja, es kann sein, dass es da und dort noch ein bisschen mehr Wolken drin hat, als man eigentlich so ein bisschen gemeint hat. Also morgen wird der Tag so wolkentechnisch ein bisschen durchzogen, aber eben, ich will es jetzt überhaupt nicht schmälern. Also es gibt einen wirklich schönen Tag, wenn jetzt auch nicht wirklich komplett Sonne verballert, wobei ich aber glaube, die Wolken, die werden sich schneller verziehen, als wir eigentlich meinen. Und darum, wir nehmen es jetzt so, wie es ist, einen wunderschönen Tag morgen mit bis zu 26 Grad und dann am Wochenende schrauben wir auf, Samstag 27, Sonntag 29 und dann später

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0: Und die kommen heute Abend von der Elif Erischik.
2: Sogar Steuerzahler dürfen sich freuen. Als erster Kanton in der Schweiz führt Zug einen Steuerrabatt auf kantonaler Ebene ein. Das Kantonsparlament hat sich jetzt für die besondere Massnahme ausgesprochen. In guten Finanzjahren soll ein Teil vom Überschuss automatisch an die Bevölkerung zurückgehen. Die Vorlage muss zwar noch in eine zweite Lesung, die Meinungen sind aber bereits gemacht. Hitzewellen hat es schon immer gegeben, aber heute starten wir von einem viel heißeren Punkt aus. Das sagt der ETH-Klima-Experte Reto Knutti im Blick-Interview. Wegen dem Klimawandel ist die Schweiz fast 3 Grad wärmer geworden. Darum wird die Hitzeschwelle viel öfter und länger überschritten. Wir haben zwar das gleiche Wetter wie früher, das aber in einer wärmeren Welt. Für den Reto Knutti ist darum klar, der Juni-Hitzerekord ist keine Ausnahme mehr, sondern ein Beispiel für das neue Normal. Public Viewing-Verbot für die Nazi-Fans. Nicht überall in der Schweiz dürfen sie den WM-Match gegen Algerien zusammen schauen. Der Abpfiff ist schon am Morgen um 5 Uhr und das stört die Nachtruhe. Wie genau berichtet, verbieten oder schränken mehrere Schweizer Städte die Übertragungen im Freien aus diesem Grund ein. In Schaffhausen und St. Gallen gibt es praktisch keine Public Viewings. Anders ist es in Bern, in Zürich oder in Winterthur. Dort ist der Match mit gewissen Auflagen im Freien erlaubt.
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0: Es passiert nicht mehr viel. Morgen haben wir ein paar Wochen im System, die sollten sich dann aber verziehen und wir erwarten einen grundsätzlich sonnigen Freitag mit bis zu 27 Grad. Und am Wochenende schrauben wir die ganze Geschichte noch bis 30 Tour auf.
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0: Schicke beste Grüße und vor allem viel, viel, viel Geduld in der Donnerstagabend auf Deutschschweizer Autobahnen. Man braucht vor allem wirklich Sitzfleisch in der Region Zürich-Aargau, vom Brüttiseller Kreuz, Zürich-Ost, Kubrist-Tunnel bis abends ins Bierfeld und auch retour Richtung St. Gallen. Dort überall stockender Verkehr, mindestens 40 Minuten Zeitverlust die ganze Strecke, wenn nicht sogar mehr. In der Region Bern-Mittelland haben wir vor allem den Eis auf dem Schirm Richtung Zürich zwischen Bern-Neufeld und Schönbühl, wo du anstehen musst. Und weiter Richtung Zürich zwischen Kriegstetten und Herkingen. Dann auf der anderen Seite Richtung Bern zwischen den Raststätten Gunzgenord und Wangen an der Aare brauchst Geduld. Dann nehmen wir die Meldung noch mit von der A6 Richtung Biel auf der Höhe Lies-Nord. Dort Verkehrsbehinderungen nach einem Unfall. Bitte auch dort mehr Zeit mitnehmen. Dann in der Region Basel ist es die A2, die stockt zwischen Schweizer Allentunnel und Badischen Bahnhof. Auf der A2 Richtung Luzern zwischen Wiesen und dem Badischen Bahnhof und auf der A3 anstehen zwischen dem Grenzübergang Saint-Louis und Wiesen. Auch dort stockt es. Kommen gut und sicher heim.
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0: Wir drücken BPMs ein bisschen drauf, die Beats per Minute, sie gehen richtig 4.

0: Schön bist mit uns und es gibt ja wirklich viele Menschen, die Fans sind von WhatsApp. Ich gehöre definitiv dazu, du da außen auch. Das belegen die Zahl der Schweizer Nutzerinnen und Nutzer von WhatsApp. Und jetzt müssen wir uns schon wieder Gedanken machen, weil Meta uns wieder möchte nerven.
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0: Und zwar müssen wir uns Gedanken machen über den Benutzernamen. Bis jetzt hat man einfach gesagt, du brauchst eine Handynummer, da bin ich bei WhatsApp drin. Ich habe gewusst, das ist eine relativ grosse Hürde. Also wenn der Jean-Claude Frick, unser Digitalexperte, mit mir schreibt, dann konnte ich davon ausgehen, zu 99% ist es der Jean-Claude Frick. Jetzt hat aber Meta ein neues Feature ausgerollt, wo man sich kann nur noch mit dem Benutzernamen registrieren kann. Und genau darum habe ich vorher gemeint, jetzt müssen wir uns wieder überlegen oder durchkämpfen, dass wir jetzt halt nicht den Flecken vor 23 sind, wie unsere Hotmail-Adresse früher schon gelohnt.
2: Ja, ganz genau. Es werden Nutzernamen eingeführt. Im Prinzip eine tolle Idee, weil die Handynummer ist ja doch etwas sehr Persönliches, etwas, was man vielleicht auch nicht allen weitergeben will. Und wir alle sind ja schon in Gruppenchat gelandet, wo man denkt, ja, das ist jetzt blöd, dass alle anderen meine Handynummer sehen. Das weiss inzwischen auch WhatsApp. Darum wird es in Zukunft möglich sein, dass man sich einen Nutzernamen quasi zulegt. Und jetzt ist die sogenannte Reservierungsphase gestartet. Das heisst, jetzt geht es mal darum, dass sich die 3 Milliarden WhatsApp-Nutzer auf der Welt einen coolen Namen ausdenken können. Und wer hat das gedacht? Sämtliche Namen, die nicht cool finden, sind schon weg.
0: Das ist eben genau der Punkt. Oder? Also ich habe das eben immer gut gefunden mit der Handynummer, weil es hat einem eine gewisse Sicherheit gegeben. Natürlich nicht eine hundertprozentige, aber eben mindestens mal, wenn ich dem Jean-Claude seine Telefonnummer habe, ist die Chance, dass der Jean-Claude vis-à-vis sitzt, auch relativ gross. Wenn jetzt eben nachher alle in den Flecken vor 23 sind, dann hast du dann irgendwann ein bisschen ein Problem. Und ich nehme jetzt mal an, die ersten paar haben sich schon Apple und Google und weiss ich was für Brands gesichert, um die jetzt nachher ganz teuer verticken.
2: Ja, nein, das heisst, das funktioniert nicht. Da hat WhatsApp schon geschaut. Also ich behaupte sogar, dass die meisten einfach per se schon mal gesperrt sind von WhatsApp und gar nicht unbedingt, weil es andere Leute haben genommen. Es ist nämlich so, im Prinzip, es muss 3 Buchstaben haben, kann natürlich auch länger sein, bis 35 Zeichen. Es dürfen keine Domains sein, also man kann nicht irgendwie .swiss oder sonst irgendetwas nehmen. Und dann ist es so, wenn man will, was ich gar nicht empfehle, könnte man auch seinen Instagram-Account verbinden und dann würde man den Namen, den man wie Instagram hat, können für WhatsApp brauchen. Heisst aber im Umkehrschluss, dass WhatsApp schon mal alle Instagram-Namen blockiert hat. Oder? Weil sie davon ausgehen, ja, vielleicht wollen ja das die Leute verbinden. Und das empfehle ich zwar nicht, oder das ist security-mässig ein Albtraum, weil da findet sich dann wirklich jeder auf WhatsApp. Aber im Prinzip ist es so, es ist jetzt gar nicht so einfach, sich einen coolen Namen auszudenken. Man muss übrigens auch nicht, das ist nicht nötig. Man kann sagen, nein, ich bleibe bei Telefonnummer, alles gut. Aber es ist schon, aus Anonymitätsgrund muss ich sagen, bin ich eigentlich Fan von dieser neuen Funktion, wo dann irgendwann in diesem Jahr wirklich aufgeschaltet wird. Jetzt geht es einfach darum, schnappt euch einen coolen oder vielleicht auch keinen coolen Namen.
0: Kein coolen in meinem Fall. Sascha418 schlägt mir gerade vor. Also, falls du da draußen genug kreativ bist und vielleicht ein bisschen schlauer als alle anderen, um noch einen guten Namen zu haben, dann kannst du das jetzt machen. Du kannst einfach bei WhatsApp in Einstellungen, Konto, dann Benutzernamen und dort quasi deinen Lieblingsbenutzernamen checken, ob es den noch gibt oder nicht. 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
2: 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Willkommen am Sender Iris.
3: Hallo.
2: Jeden Tag gibt es bei uns ein Wörtli aus dem Zürich Slang-Ikon aus dem Buch, das Domenico Blas, der Autor, ja zusammengetragen hat. Wenn du jetzt müsstest überlegen, wie gut ist deine Statistik jetzt von den letzten 8-9 Wörtern, die du gehört hast? Wie viele hättest du beantworten können?
3: Schon mehr als die Hälfte.
2: Okay, also mindestens 50% drauf. Dann hoffen wir, dass wir die Statistik noch ein bisschen nach oben korrigieren können.
3: Genau.
2: Sehr schön, was da jetzt der Zufallsgenerator gerade uns angelegt hat. Wenn eine Zürcherin oder ein Zürcher, liebe Iris, von den Herdöpfel raus tun redet, was ist damit gemeint? Gino und Kent haben zum Überlegen, was macht man, also es beschreibt eine Aktion, wenn man die Herdöpfel raus tut.
3: Man tut so aus dem Boden ausgraben.
2: Ja,
3: das Herdöpfel wachsen ja im Boden rein.
2: Das ist absolut richtig, aber denk ein bisschen um die Ecke rum. Es ist ja nicht das, was es beschreibt.
3: Dass man erntet tut.
2: Einfach irgendetwas
3: oder
2: ernten.
3: Etwas säen.
2: Ich weiss das nicht, ich würde
3: so
2: gerne helfen. Ich habe nur Fragezeichen im Kopf im Moment. Irgendetwas ausgraben würde noch Sinn machen, oder? Also gehst du den Herdöpfel rausnehmen, oder? Aber
3: oder das, auch nicht. Dass man etwas
2: nachfragt,
3: so etwas.
2: Aha, so ein bisschen rumstochern, rauskützeln,
3: ja,
2: so ein bisschen
3: ja, genau, das ist etwas
2: könnte noch sein.
3: Besser wissen. So.
2: Erscheint mir logisch. Die Frage ist, ob es richtig ist. Das weiss der Domenico Blas.
4: Herdöpfel austun heisst nichts anderes als Herdöpfel ausgraben, aber natürlich nicht die, die im Boden reinstecken, sondern die, die in der eigenen Nase tief vergraben sind. Herdöpfel austun heisst in der Nase grübeln.
2: Ja, so ein bisschen gut in der Nase grübeln. Erdöpfel austun. Hey, es tut mir leid, der 50 vom Seal City bleibt bei uns, aber immerhin haben wir etwas gelernt, oder?
3: Ja, sicher.
2: Danke, Iris. Tschüss, ciao, ciao.
3: Tschüss.
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0: Willkommen bei Energy Downtown. Ich bin schon fast am Schlafen.
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0: Ich war ein bisschen abgelenkt, aber ich meine, was willst du machen, oder? Wenn wir da zu den Scheiben rausschauen und alle gemütlich am Aperölen sind, völlig zu Recht. Nach dieser Regenwalze von gestern sind wir jetzt endlich wieder zurück im Sommer. Bis zu 30 Grad werden wir dann am Wochenende haben.
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0: Da sind wir leider auch noch ein bisschen intensiv unterwegs. Ich formuliere es mal vorsichtig. Grundsätzlich in der ganzen Region Zürich-Aargau, vor allem rund um den Gubrisch-Tunnel, nach wie vor anstehen vom Brütisöller Kreuz her, egal in welche Richtung. Und diese Meldung nehmen wir noch schnell im Fokus. Betrifft auch eins Richtung Bern, vom Brütisöller Kreuz bis Zürich-Affoltern. Dort haben wir Stau wegen einem Unfall, der vor einem Zeitchen passiert ist. Dann ebenfalls getätscht hat es auf der A6 Richtung Biel, zwischen Lies Süd und Lies Nord. Dort bitte vorsichtig fahren. Denken an Gassenvertretungskräfte und Räumungsfahrzeuge. Dann anstehen zweimal im Mittelland Herkingen-Önsiger Richtung Bern und auf der anderen Seite zwischen Kriegstätten und Herkingen Richtung Zürich. Dann in Basel haben wir noch A3 auf dem Schirm, das ist beim Grenzübergang Saint-Louis und Wiesen, wo man anstehen muss, und auf der A2 vom Schweizer Alle-Tunnel bis Badischer Bahnhof.
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1: Wieder vereint mit dem Donnerstagsdate Reto Hanselmann.
2: Sascha Wanner.
1: Grüezi. Wohl.
0: Besonders aufgefallen.
1: Temperaturen steigen wieder, aber du behauptest ja immer, es ist kein Problem.
2: Ich schlafe super in meinem Bett. Ich schlafe super in meinem Bett. Die Temperatur darf so bleiben.
1: Nein, ja, es geht im Fall nur ein bisschen wieder darauf. Aber eben, du sagst ja immer, es sei nicht das Problem jetzt für Clubszenen oder wenn es so heiß ist.
2: Wenn du gut klimatisiert bist, dann ist das absolut kein Problem und das hat es gekauft. Also es ist wirklich sehr, sehr angenehm von der Temperatur.
1: Also auch mit über 1000 Menschen im gleichen Laden ist es kein Problem. Und du stehst hören an dieser Stelle, wenn man ins Kaufleuten kommt, wenn man in die Hyper 2000 geht, dann ist man mehr oder weniger auf einem guten Level, auch wenn man durchtanzt.
2: Also bis jetzt habe ich nie etwas anderes erlebt. Es wäre jetzt also anders als 50 Grad vielleicht draussen, aber so mit diesen 36, 37 haben wir gut dagegen können heben.
1: Gut, das erreichen wir jetzt das Wochenende nicht ganz. Aber das heisst, es wird eine Abkühlung geben, während dass man sich körperlich beteiligt, wenn man möchte tanzen, Freitagabend. Also sprich, morgen Hyper 2000 mit dem Angel Rodriguez hinter den Decks unter anderem. Und natürlich am Reto Hanselmann bist du auch dort, oder?
2: Wie auch immer. Nein, ich bin immer dort. Also es ist selten, dass ich mal nicht dort bin. Ich schaue schon, dass ich sogar meine Ferien ein bisschen anplane an dem Ganzen.
1: Und das ist auch nächste Woche der Fall. Am Donnerstag, wir schauen ein bisschen weiter führen. ZOA City, quasi die kleine Schwester vom Zürich Open Air, jetzt schon am Laufen an der Dolder Eisbahn oben. 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

0: Dermot Kennedy, Funeral, The Energy, Downtown, an dem Donnerstagabend, Stunde komplett.
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0: Und die kommen von der Elif Erischig.
1: Die SBB startet ein Milliardenprojekt im Kanton Zürich. Heute war der offizielle Baustart für den Brüttener Tunnel zwischen Zürich und Winterthur. Mit einem rund 9 km langen Tunnel und mehr Gleis soll das grösste Nadelöhr im Schweizer Bahnnetz verschwinden. Der Bund investierte für 3,3 Milliarden Franken. Auf dieser neuen Strecke sollen ab dem Jahr 2037 bis zu 30% mehr Züge fahren können. Der Donald Trump sorgt mit einem bizarren KI-Video für Aufsehen. Der US-Präsident zeigt sich dort drinnen als ein Arzt, der Hollywood-Stars wie Robert De Niro oder Julia Roberts behandelt. Beide haben ihn in den letzten Jahren immer wieder scharf kritisiert. Der 80-Jährige sagt, sie hat das Trump-Derangement-Syndrom, den Trump-Wahnsinn. Mit dem Video verteilt er wieder eine neue Spitze gegen seine bekanntesten Gegner aus der Showbranche. Public-Viewing-Verbot für die Nazi-Fans. Nicht überall in der Schweiz dürfen sie den WM-Match gegen Algerien zusammen schauen. Der Abpfiff ist schon am Morgen um 5 Uhr und das stört die Nachtruhe. Wie genau berichtet, verbieten oder schränken mehrere Schweizer Städte die Übertragungen im Freien aus diesem Grund ein. In Schaffhausen und St. Gallen gibt es praktisch keine Public-Viewings. Anders ist es in Bern, in Zürich oder in Winterthur. Dort ist der Match mit gewissen Auflagen im Freien erlaubt.
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0: Heute passiert definitiv nicht mehr viel. Morgen haben wir da noch ein paar Wölkchen im System. Wenn ich jetzt das aber als meteorologischer, gut studierter Mensch mal genau anschauen, dann würde ich jetzt behaupten, der Tag morgen wird wunderschön, auch viel Sonne drin. Und das machen wir am Wochenende genau das gleiche, bis zu 30 Grad.
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0: Es lichtet sich langsam aber sicher auf der Strasse. 2 ab 7 haben wir es jetzt in der Region Zürich-Aargau anstehen. Auf der 1 Richtung St. Gallen von Dietikon bis zum Gubrisch-Tunnel noch. Und auf der anderen Seite brauchst du noch Geduld wegen einem Unfall, der vor einem Zeitchen passiert ist. Richtung Bern vom Brüdisellenkreuz bis Zürich-Affoltern aktuell noch anstehen. Dann immer noch Puff auf der A6 Richtung Biel. Zwischen Lys-Süd und Lys-Nord haben wir Stau nach einem Unfall. Und die Meldung nehmen wir auch noch mit, betrifft A1 Richtung Bern zwischen Erkingen und Önsi. Genau dort stocken es noch aktuell. Und in der Region Basel ist es da 2. Schweizer Allentunnel und Badischer Bahnhof. Kommen gut und sicher an.
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0: Yes! Wir sind sehr motiviert und alles ready für unser Public Viewing. Morgen am Morgen, alle Plätze sind rüber die Stübis weg. Hätte ich wirklich nicht gedacht. So viele Menschen sagen, hey, das ist doch eine coole Idee. Am Freitagmorgen um 5 Uhr Fußball schauen ins Public Viewing. Aber finde ich cool, morgen um 5 Uhr die grosse Live-Show natürlich mit alles, was du musst wissen. Rund um den Match und natürlich auch unser Luzi Fricker am Start, der live kommentieren wird. Also auch wenn du nicht kannst Fernsehen schauen kannst, mit Energy mein Morgen bist du super versorgt. Und das bist du natürlich auch mit Energy Downtown. Noch bis um 8 Uhr mit Hit Music Only. Da die neueste Nummer von Temper City. Self-Aware heisst das Teil. Geht's jetzt.

0: Dann bist du mit uns.
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0: Auf jeder Titelseite oder auch bei uns im Radio heute Morgen. Der Nazi-Trainer Murat Yakin hat einen offenen Brief geschrieben an alle Firmen, Chefinnen und Chefs, Lehrer und Vorgesetzten von dem Land. Und sie beten, dass man nachsichtig sein soll, wenn morgen ein bisschen verkrugelt, spät oder vielleicht auch ein bisschen über euphorisch ins Geschäft oder in die Schule kommst. Bin ich auch gespannt, wie viel wirklich um 4:30 aufstehen, um sich den Match von der Schweizer Nazi und den hoffentlich Einzug in die Achtelfinale hineinzuziehen. Die Energy-Reporterin Elif Erischik fühlt den Puls.
2: Hopp Schweiz, hopp hopp Schweiz, ich kann euch gern. Hopp hopp hopp hopp hopp.
3: Von klein bis gross, wir hoffen ja alle auf den Schweizer Nazi-Sieg und dass wir morgen johlend durch die Strassen laufen dürfen. Aber bevor es so weit ist, müssen wir ja noch früh aufstehen. Und dann muss man sich natürlich überlegen, wo man den Match gegen Algerien am bequemsten und gescheitsten schauen tut.
4: Hey, ich bin noch unsicher, aber ich habe mir überlegt, bei den Kasernen zu schauen. Und wenn ich es schaue, dann stand ich nicht auf irgendwie wie beim Morgenstreich und stelle mal weg, sondern gehe auf den Ausgang und gehe dann direkt den Match schauen. Aber ich weiß es noch nicht. Aber ich habe am Freitag frei, also kann man es eigentlich erlauben.
5: Ich weiss noch nicht wo, vielleicht auch in den Ferien noch. Aber ich glaube, ich bleibe einfach wach bis um 5 Uhr und schaue dann.
6: Ich glaube, ich werde den Match daheim schauen, aber eben diesmal mit einem Kaffee in der Hand und nicht mit einem Bier.
3: Ja, den Kaffee den werden wir morgen alle brauchen. Und ich meine, am 5 Uhr am Morgen vor dem Bildschirm mit der Nazi mitfiebern ist eben nicht ohne. Gerade wenn man zu den Langschläfern gehört.
7: Ich würde es gerne schauen, aber ich glaube nicht, dass ich schaffe, so früh aufzustehen.
8: Ich schaue das vielleicht schon. Ich bin an einem Festival und dann vielleicht direkt am Morgen früh, nach dem Ausgang. Oder dann halt, ich stand extra früh auf vielleicht.
7: Ich kann leider nicht schauen. Ich muss lernen. Aber deswegen werde ich mich danach informieren, wie es gelaufen ist.
3: Das ist natürlich auch eine Möglichkeit. Und ich würde sagen, Hauptsache die Schweiz gewinnt. Und wenn du noch nicht weißt, wo du diesen Match schauen solltest, es gibt noch ein paar wenige Plätze bei uns in den Studio in Zürich. Schick uns einfach ein WhatsApp ins Studio mit dem Betreff Gästelistenplatz. Und wer weiss, vielleicht fahren wir ja morgen schon gemeinsam mit einem Kaffee für unsere Nazi.
0: Danke vielmals, liebe Elif. Und vielleicht könnten wir den Hydration Break ein bisschen anders nutzen. Am Morgen so ein bisschen 20:05 rein Rechner ist vielleicht eine Shotrunde. Ist nur so eine Idee.
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1: Unsere Telefonzentrale ist, glaube ich, auch schon langsam ein bisschen heiß und entsprechend ist die Qualität. Liebe Alessandra, verstehst du mich klar und deutlich?
2: Jetzt verstehe ich dich.
1: Ja, ich dich so halb. Aber wir schauen, dass wir es irgendwie anbringen. Gib mir den Countdown, dann hast du 20 Sekunden Zeit für die 3 Tage aktuelle Fragen. Und wie immer, 50 Stutz von Tres Amigos im Jackpot.
2: 3, 2, 1.
1: Jubiläums, wie viel Länderspiel ist es für den Granit Xhaka? Das ist falsch. Auf welchem New Yorker Wolkenkratzer sind 2 bis zum Spitz geklettert für einen Heiratsantrag?
2: Winter.
1: Welcher Tech-Gigant muss 4,1 Milliarden Euro an die EU zahlen?
2: Microsoft.
1: Wäre auch sehr gut möglich, aber ist es nicht. So, dann holen wir deinen Gegner dazu und hoffen, dass bei dir die Telefonqualität ein bisschen besser ist. Salut, Sandro.
3: Hoi, Sascha.
1: Gib mir den Countdown, dann gibt es die 20 Sekunden auch für dich.
3: 3, 2, 1, go.
1: Jubiläums, wie viel Länderspiel ist es für den Granit Xhaka morgen?
3: Das 100.
1: Das ist falsch. Auf welchem New Yorker Wolkenkratzer sind 2 bis auf die Spitze geklettert und haben sich verlobt?
3: Keine Ahnung.
1: Welcher Tech-Gigant muss 4,1 Milliarden Euro an die EU zahlen? Buss.
3: Google.
1: Jawohl. Uiuiui. Das war jetzt aber wirklich haarscharf. Das Pünktli zur Ehrrettung. Es ist morgen bereits 150. Nazi-Spiel für den Granit Xhaka. Also durchaus kann man sagen, er hat seinen Job schon ein bisschen länger gemacht. Hoffen wir auch, dass er die Leistung
3: abruft.
1: Exakt. Und somit ist er auch unter den Top 10 von den Weltfußballer, die am meisten Länderspiel auf dem Konto haben. Denn auf dem Empire State Building sind 2 Uhr gekraxelt auf die 443 Meter Höhe, haben das Plakat aufgehängt und oben einen Heiratsantrag gemacht, sind instant dann von der Polizei verhaftet worden. Ich weiss jetzt nicht, ob das dann wirklich so ein guter Outcome ist, wie man sich das vorgestellt hat, aber ja, nur das Ding geht im Moment viral. Tut aber nichts so Sache, Sandro ist somit unser Quizkönig.
3: Dankeschön.
1: 50 Stutz von Tres Amigos gibt es für dich.
3: Danke.
1: Und ich glaube, Alessandra hat im Hintergrund gratuliert. Man hat es einfach nicht verstanden.
3: Dankeschön.
1: Wir nehmen es so an. Danke, liebe Alessandra. Und euch allen einen wunderschönen Rest von diesem Donnerstag. Tschüss zusammen.
3: Tschüss.
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